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0: Vielen Dank.
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Ludorfstadt, der zur Gemeinde Südmüritz gehört, nur 2 Kilometer von der Müritz entfernt. Das Turniergelände befindet sich im Park hinter dem Romantikhotel Gutshaus, das im 17. Jahrhundert als Herrenhaus errichtet wurde. Offizieller Turnierveranstalter ist der Reit-, Fahr- und Voltigierverein der RFVV Ludorf. Die Turnierleitung bei der 58. Auflage liegt in den Händen von Sabine Siedler und Heiko Frahm. Das 2-tägige Turnier mit Dressur- und Springprüfungen hat 25 Prüfungsteile. Eingebunden ist der beliebte Dressur-Müritz-Pokal mit 2 Wertungsprüfungen in der Klasse L. Ferner werden 6 Springen für die Kreismeisterschaft gewertet, die im Landkreis Mecklenburgische Seenplatte auf mehreren Wertungsturnieren ausgetragen wird. Insgesamt gibt es 8 Dressurprüfungen bis zu Klasse L und 11 Springprüfungen bis zur mittelschweren Klasse. Das Mannschaftsspringen, das im Landkreis Mecklenburgische Seenplatte Tradition hat, enthält auch eine Einzelwertung. Darüber hinaus ist ein Reiter- und Führzügelwettbewerb für die jüngsten Reiter vorgesehen. Der Wettbewerb Jump and Drive gehört als Showwettbewerb ebenfalls zum Programm und sorgt für zusätzlichen Spaß am Sonntagnachmittag. Sportlicher Höhepunkt ist der Großer Preis. Ein 1-Sterne-M-Springen mit Siegerrunde, präsentiert vom Romantikhotel Gutshaus Ludorf. Für die besten 3 Reiter ist ein Sonderpreis von 600 Euro ausgelobt. Auch rund um das Turnier wird Teilnehmern, Besuchern und deren Kindern in Ludorf viel geboten. Unter Leitung von Familie Winkel gibt es im Vereinszelt wieder kulinarische Köstlichkeiten mit selbstgebackenem Kuchen. Der Eintritt kostet 2 Euro. Für Kinder ist der Zutritt frei. Ein Besuch lohnt sich ganz bestimmt. Für alle interessierten Reiter ist der Online-Nennungsschluss am 26. Mai. Seien auch Sie mit dabei beim 58. Reitturnier in Ludorf am 6. und 7. Juni.

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0: Einladung zur Vernissage der Kunstausstellung von Ruth Schmöker am 14. Juni um 15 Uhr im Hof Café Le Bien. Die Kunstausstellung der Malerei von Ruth Schmöker wird vom 14. Juni bis 16. August immer samstags und sonntags im Hof Café Le Bien zu sehen sein. Mit ihrer Ausstellung möchte Ruth die Vielfalt von Motiven und Farben präsentieren. Eine umfangreiche Palette in verschiedenen Techniken wirkt wie eine Klammer, die alles zusammenhält. Ihr Motto, kreativ, bunt und frei, bietet dazu die Grundlage. Ihre Bilder konnte sie bereits in mehreren Ausstellungen dem Publikum zeigen, unter anderem im Innenministerium Schwerin, in der Hafengalerie Neustrelitz oder im Museum Straßburg. Außerdem war sie beteiligt an der Ausstellungsreihe Mein Bild in der Kunstsammlung Neubrandenburg und war auch Teil des offenen Malkreis im Lindetal Center Neubrandenburg. Die Grundlagen ihrer Malerei erlernte Ruth unter anderem bei dem Maler und Grafiker Rolf Richter und später bei der Künstlerin Ingrid Fenske. Ihre Ausstellung startet mit einem Sektempfang und musikalischer Umrahmung mit Gitarrenmusik von Christian Pörschke. Alle Kunstfreunde sind herzlich zur Vernissage am 14. Juni um 15 Uhr im Hof Café Le Bien, Le Bien 14, eingeladen. Leckerer Kuchen, Kaffee und weitere Köstlichkeiten können ab 14 Uhr den Gaumen verwöhnen und bei inspirierenden Gesprächen genossen werden.
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0: Pfingsten im Slawendorf. Am Pfingstsonntag, dem 24. Mai, öffnet das Slawendorf in Neustrelitz seine Tore für die Besucher. Mit dem Slawenboot Nakhon kann nunmehr wieder in den Zirker See gestochen werden. Auch können sich die Besucher wieder im traditionellen Bogenschießen üben. Für die jüngeren Besucher bieten verschiedene Gewerke Möglichkeiten, sich in handwerklichen Fähigkeiten zu üben. Auch für das leibliche Wohl ist gesorgt. So gibt es wieder die schmackhafte Erdbeerbowle und für die jüngeren Besucher die besonders schmackhafte Kinderbowle. Auch am Pfingstmontag ist das Slawendorf in Neustrelitz für alle Besucher geöffnet.
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0: in der nächsten halben Stunde lassen wir mal den Jens Fischer an die Regler.
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das Internet durchwuselt nach Musik aus den 80ern, die mir damals entgangen ist und gut genug ist, hier bei uns im Music Mix zu laufen. Gefunden habe ich Dana Dawson, Romantic World. 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

ich habe mich wieder mit vielen Mädels umgeben. Spanja, Dana und Stacy. Stacy wollte mir auch noch was sagen. Das ist sehr nett von dir. Musik aus Amerika, genauso wie Dana Dawson, kommt aus Stacy Q aus den USA. Und ihr Hit

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Oragon und der wurde Jean Ma, einer anderen französischen Pop-Ikone, angeboten. Die allerdings hat ihn abgelehnt und dann kam Stephanie von Monaco an die Reihe. Prinzessinnenblut hat dafür gesorgt, dass der Titel auf die 1 und zwar 10 Wochen lang in Frankreich kam. Irresistible. 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

0: so ein schöner, vor sich hin plätschernder Titel von François Hardy. Bis vor kurzem habe ich noch nichts von ihr gehört. Jetzt allerdings dieser Titel VIP bei uns im französischen Diskotheken Music Mix.
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0: Ich denke, Denise gibt ihm noch eine Chance. Du bist der Mensch, den ich immer noch brauche.
1: Liebe mich, gib mich nicht auf. Und jetzt,
0: Sissi-Kelly.

Mir war ganz entfallen, dass Cissy Catch damals auch Deutsch gesungen hat. Ist natürlich Blödsinn. Es war Mary Rose. Und keine Träne tut mir leid. Hat schon mal was von Dieter Bohlen gecovert. Nämlich, ich bin stark nur mit dir.

0: Was für eine vertrackte Situation. Sie ist schon mit ihrem neuen Typen zusammen und liebt immer noch den Ex. Nachts höre ich dich manchmal weinen. Von Helmut Frei. 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So, wir stehen am Bahnhof. Der Zug fährt ein. Wohin fährt er denn bloß?
1: Es fährt ein Zug.

0: So, Herr, wie auch immer Sie heißen, kommen Sie einfach rein.
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0: Aha.
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1: 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Hey Boss, ich brauche mehr Geld.
2: Nein, vergiss es!

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0: Erster. Eine Geschichte von Sandra Grimm und Iris Hart. Erster, brüllte Jonathan. Der kleine Ritter hielt stolz seine fertig gebundenen Lederschuhe in die Höhe. Franz warf seinen zweiten Schuh vor Wut an die Wand. Mann, verflixt und... Die Tür zum Turmzimmer ging auf. Der Vater der kleinen Ritterbrüder schaute herein.
1: Alles in Ordnung bei euch?
0: Franz beschwerte sich. Warum habe ich so lange Schnürsenkel? Das dauert ja ewig, die zuzubinden.
1: Sein Vater runzelte die Stirn. Wie bitte? Der Koch lässt ausrichten, dass euer Frühstückshaferbrei auf dem Tisch.
0: Weiter kam er nicht. Franz sauste wie ein Pfeil an ihm vorbei. Jonathan raste hinterher. In der Küche schüttelte der Koch den Kopf.
1: Ist es nicht unwichtig, wer zuerst bei Tisch sitzt?
0: Aber er bekam keine Antwort. Jonathan und Franz schlangen schon den Brei hinunter. Als ihr Vater hereinkam, wollte er sie gerade dafür schelten, da schrie Jonathan, Erster!
1: Doofkopf, murmelte Franz.
0: Da musste ihr Vater lachen.
1: Das ist doch verrückt!
0: Aber Jonathan schüttelte den Kopf. Nein, ist es nicht. Franz ist als Erster geboren und ich nur als Zweiter. Aber ab jetzt bin ich bei allem der Erste, sagte er und grinste. Dann flitzte er los, um als Erster bei den Pferden zu sein. Als sie am Nachmittag zum Ritterfest gingen, mahnte ihr Vater,
1: »Hört mir zu! Ich möchte einen ruhigen Nachmittag verbringen, also streitet nicht!«
0: Jonathan und Franz nickten, aber dann sausten sie schon los. »Wer zuerst beim Würstchenschnappen ist?« Jonathan und Franz probierten alles aus. Sackhüpfen, Stechpuppen treffen, Pfeilschießen und nochmal Würstchen schnappen. Immer rief einer, Erster! Nach einer Weile lagen sie erschöpft im Gras.
1: Ich glaub, wir haben alles gemacht, stöhnte Jonathan, dem der Bauch vom Würstchenessen wehtat.
0: Ja, wir sind fertig, sagte Franz ächzend, dem der Fuß vom Klettersprung wehtat.
1: Tolles Fest, meinte Jonathan und setzte sich auf.
0: Da entdeckte er zwei riesige, schwabbelnde Berge auf dem Kuchentisch. »Der Pudding ist gekommen«, rief er. »Ich bin zuerst da.«
1: Er rannte los. Franz jagte ihm nach. Doch weil sein Fuß noch immer schmerzte, stolperte er kurz vorm Küchenbuffet. Er prallte gegen Jonathan, es rumpelte und krachte. Dann lagen Jonathan und Franz vor dem umgekippten Kuchentisch. Von Jonathans Haaren tropfte der grüne Wackelpudding. Über Franz' Augen floss der rote Wackelpudding. Jonathan kicherte.
0: Das war gleichzeitig. Franz lachte auch. Was meinst du, wer kriegt als Erster Schelte?
1: Da prusteten sie los, dass der Wackelpudding nur so spritzte. Sie lachten und lachten. Und während ihr Vater ihnen mit strenger Miene emporhalf und sie mit Schimpfe und Strafe nur so überschüttete, mussten sie immer noch lachen.
0: »Verzeih uns, Papa«, sagte Jonathan kichernd, »wir hören jetzt doch auf, mit dem Erster sein wollen.«
1: Der Ritter stutzte. »Warum?« fragte er erstaunt.
0: Franz gluckste. »Weil Jonathan 2 Minuten eher sterben darf. Später, wenn er ganz alt ist. Das ist doch gerecht, oder?«
1: Schon wieder mussten die beiden Ritterjungen lachen. Ihr Vater fühlte sich auf den Arm genommen. Und so schalt er gleich wieder von vorne los. Aber das machte Jonathan und Franz überhaupt nichts aus, denn die Strafe teilten sie sich ganz brüderlich.
0: Und nun hört ihr von Wolfgang Amadeus Mozart das Rondo Alturka. Und wer genau hinhört, der hört vielleicht die zwei Ritterjungen, wie sie um die Wette eilen.

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Wir haben die neue Single von Alex Warren, Fever Dream, in dem er über das Gefühl des Verliebtseins singt, das sich anfühlt wie ein Fiebertraum. Und in seinem dazugehörigen Video träumt er dann von Paris Hilton. Unbedingt anschauen, ist lustig.

Auch wenn sie schon wieder aus den Top 100 der deutschen Singlecharts rausgeflogen ist, spielen wir euch nochmal den Siegertitel des deutschen Vorentscheids zum ESC, zum Eurovision Song Contest. Sarah Engels und Fire.

0: Der bekannte deutsche Liedermacher und Kinderbuchautor Gerhard Schöne gibt ein besonderes Konzert auf der Burg Stargard unter dem Motto Kalle Heiner Jule, lass uns eine Welt erträumen, dürfen sich Kinder und Erwachsene gleichermaßen auf ein unvergessliches musikalisches Erlebnis freuen. Gerhard Schöne begeistert seit 2 Generationen jung und alt. Seine Lieder für Kinder sind in Ost, West, Süd und in der Mitte Deutschlands gleichermaßen geschätzt. Vom Feuilleton der FAZ über die Kinderprogramme im Hörfunk bis hin zum Kirchentag in Hamburg oder der komischen Oper in Berlin. Auch im Schulunterricht und in Kinderchören sind seine Lieder fester Bestandteil. In der DDR zählte Schöne zu den bekanntesten Interpreten und war gleichzeitig ein aktiver Mitgestalter der Wendezeit 1989 bis 90. Bis heute ist er gesellschaftlich engagiert, geprägt von seinem christlichen Glauben. Seine Texte sind oft einfühlsam, Gesellschaftskritik. Populär wurde er vor allem durch seine Sammlung von Kinderliedern aus aller Welt sowie eigene Kompositionen, darunter Klassiker wie Kinderland oder Jule wäscht sich nie. Auch seine Lieder für Erwachsene haben breite Anerkennung gefunden. Das Live-Erlebnis seiner Konzerte gilt als Höhepunkt für die kleinen wie die großen Zuhörer. Neben seinen bekannten Hits wie Jule oder der Popel wird das Konzert auf der Burg Stargard auch viele andere ausgewählte Lieder präsentieren. Gerhard Schöne ist UNICEF-Botschafter und Sonderbotschafter der Initiative Verbundnetz der Wärme. Seit der Wende 1990 hat er über 20 Alben und 2 Bücher veröffentlicht, nämlich Wenn František niest und Mein Kinderland. Seine Songbücher erreichen regelmäßig 2-stellige Auflagen und tragen zur nachhaltigen Verbreitung seiner Texte bei. Das Konzert findet am 31. Mai 2026 um 15.30 Uhr auf der Burg Stargard statt.
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kurzem hatten wir hier im Music Mix in der Diskothek Panterex und High or Low. Jetzt ist die verdammt beste Zeit, dass wir auch die erste Single von ihm spielen, die damals in der Hey Music auf die 1 gestiegen ist. Goodbye, my love.

0: Music war die Singlecharts des SFB, des Senders Freies Berlin. Und so hat sich das damals immer angehört.
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Moderiert wurde die Sendung über Jahrzehnte lang von Jürgen Jürgens und in der besten Zeit hatte sie eine Länge von ganzen 4 Stunden. Music Mix. Das war der Music Mix Runde 6. Wir gehen raus mit Hongkong Syndikat.

0: Verantwortlich für die nun folgende Sendung ist Magitta Beisheim.
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4: Liebe Kinder, heute hörte die Geschichte, als die Oktoberfee das Land bunt bemalte, von Elke Bräuning. Ein kleiner Windstoß strich übers Land. Er pfiff leise, zärtlich fast, über die Wangen der Oktoberfee, die es sich seit einigen Tagen in der Krone einer großen alten Buche gemütlich gemacht hatte. Aufwachen, säuselte er. Deine Zeit ist da. Die Oktoberfee nickte. Ich weiß Bescheid, antwortete sie leise. Aber pst, sei still und halte dich zurück, kleiner Wind, damit wir die Sturmwinde und Schlechtwetterwolken und Kaltlüfte nicht aufwecken. Wir wollen den Herbst noch ein wenig Herbst sein lassen, so wie ihn die Natur schätzt und wie ihn die Menschen lieben. Ruhig und schläfrig und satt. Und bunt, wisperte der kleine Wind. Der Herbst ist eine bunte Jahreszeit. Wieder nickte die Oktoberfee. Mein Monat ist der Monat der Farben. Bunt soll er ringsrum werden, kräftig, bunt und golden. Nicht umsonst nennt man ihn auch goldener Oktober. Sie langte nach Pinsel und Farbkasten, die sie in einem Körbchen mit sich trug, und malte gelbe, orangefarbene und goldbraune Tupfer auf die Blätter der Buche. Dann schwebte sie weiter zur Birke nebenan und pinselte auf deren Blätter ein helles, zartes Gelb. Den gelben Pinsel nahm die Fee gleich mit zum Kirschbaum, zur Weide, zum Ahorn und zum Haselstrauch, zur Kastanie und zum Nussbaum. Die Blattspitzen der Eichen verzierte sie mit einem schillernden Rostrot und für das Laub der Weinberge tauchte sie ihren Pinsel in die gelbe, die rostbraune und tief in die rote Farbe. Jeden Baum besuchte die fleißige Fee, jeden Strauch und jede Hecke. Auch den Blättern der Herbstblumen und den Gräsern auf den Wiesen schenkte sie großzügig ihr Oktoberbunt. Weit und weiter führte sie ihr Weg durch die Wälder und Parks, die Felder, Wiesen, Gärten und Straßen, und wie durch einen Zauber verwandelte sie das grüne Sommerland in ein buntes Herbstland. Die Sonne half ihr dabei. Sie legte ihre Strahlen auf das bunte Laub und überall im Land lag plötzlich kräftig buntes, goldenes Oktoberlächeln. Nur die Nadelbäume lächelten nicht. Bittend sahen sie die Oktoberfee an. Doch die schüttelte ihr Haupt, so wie sie es jedes Jahr tat. Dann griff sie in die Taschen ihres rot-goldenen Umhangs und bestäubte die traurigen Nadelbäume mit klitzekleinen, glasklaren Duftkügelchen. Die umschmiegten die Nadeln der Bäume und ließen sie noch grüner leuchten als sonst. Und wie sie nun dufteten, so wunderherrlich und köstlich und irgendwie auch feierlich, dass die Menschen nicht nur die bunten Herbstbäume bewunderten. Nein, sie schauten auch immer öfter zu den grünen Nadelbäumen und spürten, wie der Herbst Abschiedsschmerz einer feierlichen Vorfreude auf die Wintertage mit ihren Festen Platz machte. Gut so, murmelte die Oktoberfee. Nun sind alle zufrieden. Und ich bin es auch. Ein paar Sonnentage noch, dann können sie kommen, die Stürme des Herbstes. Und murmelnd zog sie weiter ins nächste Land. Noch viel war zu tun in diesem Oktober.

0: Verantwortlich für die Sendung war Margitta Beisheim.
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0: in der nächsten halben Stunde lassen wir mal den Jens Fischer an die Regler.
1: Der Music Max spielte in dieser Runde selbst für mich ungewöhnliche Musik, vorher allerdings noch Aktuelles von

Wir ändern jetzt das Musikgenre und stellen euch auf das, was da gleich kommen wird, musikalisch schon mal ein. Mit William Pitt und City Lights.

City Lights, jetzt zu City Pop, einer Musikbewegung aus Japan, die Ende der 70er, Anfang der 80er Jahre durch die Funk- und R&B-Welle aus dem Westen entstand. Die Japaner haben ihr eigenes Ding dann gemacht, nannten es City Pop. Hier sind zwei Beispiele. Miki Matsubara, Nummer 1, Stay With Me.

0: Die japanischen Kids haben diesen Song ihren Eltern wieder vorgespielt und deren Reaktion auf Handy aufgenommen und dadurch ist tatsächlich City Pop wieder populär geworden. Ein Beispiel haben wir noch, Maria Takeuchi, Plastic Love.
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0: Einladung zur Vernissage der Kunstausstellung von Ruth Schmöker am 14. Juni um 15 Uhr im Hof Café Lebin. Die Kunstausstellung der Malerei von Ruth Schmöker wird vom 14. Juni bis 16. August immer samstags und sonntags im Hof Café Lebin zu sehen sein. Mit ihrer Ausstellung möchte Ruth die Vielfalt von Motiven und Farben präsentieren. Eine umfangreiche Palette in verschiedenen Techniken wirkt wie eine Klammer, die alles zusammenhält. Ihr Motto, kreativ, bunt und frei, bietet dazu die Grundlage. Ihre Bilder konnte sie bereits in mehreren Ausstellungen dem Publikum zeigen. Unter anderem im Innenministerium Schwerin, in der Hafengalerie Neustrelitz oder im Museum Straßburg. Außerdem war sie beteiligt an der Ausstellungsreihe Mein Bild in der Kunstsammlung Neubrandenburg und war auch Teil des offenen Malkreis im Lindetal Center Neubrandenburg. Die Grundlagen ihrer Malerei erlernte Ruth unter anderem bei dem Maler und Grafiker Rolf Richter und später bei der Künstlerin Ingrid Fenske. Ihre Ausstellung startet mit einem Sektempfang und musikalischer Umrahmung mit Gitarrenmusik von Christian Pörschke. Alle Kunstfreunde sind herzlich zur Vernissage am 14. Juni um 15 Uhr im Hof Café Lebin, Lebin 14, eingeladen. Leckerer Kuchen, Kaffee und weitere Köstlichkeiten können ab 14 Uhr den Gaumen verwöhnen und bei inspirierenden Gesprächen genossen werden. 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
3: Der Music Max Runde 10 und die ist komplett in Deutsch.

Wir haben eine ganze Menge vor in dieser Runde. Gehen nach Japan, danach in die Nähe eines Atomkraftwerkes. Dann laufen wir durch einen Park. Und so gesehen haben wir insgesamt wilde Abenteuer.

Bücker. Die Band hat sich gleich nach dem ersten Titel wieder aufgelöst, denn der Erfolg war einmalig. One-Hit-Wonder, wilde Abenteuer. Jetzt auf nach Japan, die Kirschblüten blühen, mit dem Erstlingswerk von Sandra. Japan ist weit.

passiert, wenn man in der Nähe eines Kernkraftwerkes wohnt, das gerade eine kleine Havarie hat? Die erste allgemeine Verunsicherung weiß es, denn die hat ein Lied drüber geschrieben. Moli!

Sohne hätte ich noch was für unsere Jogger, die heute Morgen bereits unterwegs sind und sich die Seele aus dem Leib schlüpfen. Night Train. Ich renn durch den Park, hab Beine wie Quark. Das war der Music Mix mit einer deutschen Runde.

Hallo und herzlich willkommen bei Freitag nach 1, dem Wochenendstarter-Magazin auf Mediatope Radio. Verantwortlich für diese Sendung ist Dirk Pohlmann und der ist in Urlaub.

Moderator und Produzent im Urlaub heißt, wir greifen musikalisch in die Klamottenkiste, heißt, wir spielen sehr viel Musik, heißt, zwei Standards haben es auch in die Urlaubszeit geschafft, nämlich der schlechte Witz der Woche und die Netzaphorismen, die gibt's heute auch. Wir sind übrigens angefangen mit Katrina and the Waves mit Walking on Sunshine. Ja, ich habe Urlaub, so erwartet man sowas. Und beim nächsten sage ich gleich mal, nee, noch nicht. Ich habe noch etwas über eine Woche. Worlds Apart und Baby, come back.

So, bis nach Australien habe ich es mit meinem Urlaub nicht geschafft. Und eine neue Sensation ist es auch nicht. In Excess und New Sensation. Und ich darf auch erwähnen, dass ich es nicht bis Acapulco geschafft habe in meinem Urlaub. Weil The Four Tops, ne? Da greifen wir mal besten tiefer in die Klamottenkiste hier bei Freitag nach 1. Mal keine neue Musik mit Loco in...

bisschen süße Harmonie kann man ja gerne mal verbreiten mit The Beloved und Sweet Harmonie, übrigens aus dem Jahre 1992. Michael Jackson wird auch gerade wieder so ein bisschen hochgepusht. Ja, ich weiß, er lebt nicht mehr, aber irgendwie haben wir da vor meinem Urlaub noch so ein bisschen auch neue, in Anführungsstrichen, neue Musik. Vielleicht sind sie auch neu aufgemischt, vielleicht ist auch bloß ein neues Best-of-Album rausgekommen, wer weiß. Hier haben wir ihn nochmal mit einem seiner größten Klassiker. Das Video dazu war, glaube ich, über 20 Minuten, ne? Oder waren es 17 Minuten oder auf jeden Fall sehr lang. Faktisch schon fast ein Spielfilm. Hier haben wir sie. Thriller.

Genau, die Pointe brauchte einen auf die Glocke. The Bangles mit Walk Like an Egyptian haben das denn mal für uns erledigt. The Monkees greifen noch etwas tiefer in die Klamottenkiste, beziehungsweise ich habe in die Klamottenkiste gegriffen für die Monkees, in Erinnerung an einen Film, wo diese Musik auch als Filmmusik benutzt wurde. I'm a Believer. War das jetzt Madagaskar oder Schreck?

So, und die Netzaphorismen. Wenn du in all deinen Outfits dick aussiehst und du dir langsam eingestehen musst, dass es nicht an den Klamotten liegt, sondern bestimmt am Spiegel. Auch schön, ich glaube, ich stecke mir für Fahrten in öffentlichen Verkehrsmitteln demnächst Visitenkarten von Physiotherapeuten ein. So viele Männer mit Hüftleiden, die ihre Beine nicht schließen können, da muss man doch mal helfen. Auch schön, bei manchen Menschen fragst du dich, wo sie dein ganzes Leben gesteckt haben und ob sie bitte wieder dahin zurückkehren können. Und kennst du diese Tage, an denen man mittags schon keinen Bock mehr hat? Mittags erst?

So, urlaubsbedingt mal irgendwas mit Sommer, Banamarama und Cruel Summer. Paula Abdul macht jetzt hier mal leicht tanzend weiter mit Straight Up.

So, klassische Musik hätte ich beinahe gesagt. Nein, Musik der letzten Jahrzehnte hier bei Freitag nach 1, weil ich bin im Urlaub und kann keine Musikredaktion mit neuer Musik machen, also mache ich halt Musikredaktion mit alter Musik. Die No Angels haben wir gerade eben gehört mit Like Eyes in the Sunshine. Dazu muss man aber auch rausgehen, ne? Deswegen George Michael und Outside.

Rob Thomas. Das ist das, was wir gerade eben gehört haben. Peter Kent macht weiter mit It's a Real Good Feeling. Und einen haben wir dann noch und ich glaube, den gab es schon mal.

So, wenn man so völlig urlaubsreif die Musikauswahl macht, dann können schon mal Fehler passieren, ne? Wie zum Beispiel Doppelungen. So, ich singe jetzt wieder mit, ne? Voll in Stimmung und lasse das Mikrofon aber auch dieses Mal wieder aus. Ich wünsche euch ein schönes Wochenende. Verantwortlich für diese Sendung war Dirk Pohlmann. Und nächsten Freitag gibt's noch mal so ein Kram.

0: Informationen rund um die Adipositas-Therapie, Symposium für Ärzte und Interessierte am 6. Juni. 20% der Frauen und 23% der Männer in Deutschland sind von Adipositas betroffen. Das starke Übergewicht ist eine chronische Erkrankung und gleichzeitig Risikofaktor für Folgekrankheiten wie Diabetes mellitus, Erkrankungen des Herz-Kreislauf-Systems oder des Bewegungsapparates. Das Adipositas-Zentrum des Dietrich-Bonhoeffer-Klinikums möchte Ärztinnen und Ärzten sowie Interessierten deshalb auch in diesem Jahr Probleme rund um die Erkrankung näherbringen. 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Therapieoptionen neben der chirurgischen und medikamentösen Behandlung. Für die Veranstaltung anmelden kann man sich unter der Telefonnummer 0395 775 1280 6 oder per E-Mail an ch1-adipos@dbknb.de. Der Eintritt ist frei. Die Zahl der hilfesuchenden Betroffenen steigt und damit auch der Informationsbedarf der Hausärztinnen und Hausärzte. Im Rahmen des Adipositas-Symposiums am 6. 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

0: Pfingsten im Slawendorf. Am Pfingstsonntag, dem 24. Mai, öffnet das Slawendorf in Neustrelitz seine Tore für die Besucher. Mit dem Slawenboot Nakhon kann nunmehr wieder in den Zirker See gestochen werden. Auch können sich die Besucher wieder im traditionellen Bogenschießen üben. Für die jüngeren Besucher bieten verschiedene Gewerke Möglichkeiten, sich in handwerklichen Fähigkeiten zu üben. Auch für das leibliche Wohl ist gesorgt. So gibt es wieder die schmackhafte Erdbeerbowle und für die jüngeren Besucher die besonders schmackhafte Kinderbowle. Auch am Pfingstmontag ist das Slawendorf in Neustrelitz für alle Besucher geöffnet.
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Verantwortlich für die Sendung ist Reinhard Hoffmann. 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

0: Hallo und ein herzliches Willkommen. Für all diejenigen, welche die erste noch am Donnerstag hören, heute ist der 21. Mai und am 21. Mai 1979 gab es ein besonderes kulturpolitisches Ereignis. Alten, so halt es nach und vor dem Konzert durch die Oktoberhalle in Leningrad. Das Konzert von Elton John am 21. Mai 1979 ist ein historisches Ereignis. Der britische Daily Mail dichtete diese Jubelschlagzeile: Elton John Superstar rocks them back in the USSR. Zwischen dem ersten Teil des Openings von Elton John und dem zweiten Teil mit Paul McCartney liegen Jahre. Jahre der vorsichtigen Öffnung der Kultur der Sowjetunion und der westlichen Welt. Elton John ist nicht der erste westliche Musiker, der in der Sowjetunion auftritt. Cliff Richard hatte 1976 bereits ein Konzert in Leningrad und Moskau gegeben. Auch Bonnie M. war 1978 da gewesen. Das nimmt jedoch diesem Abend nicht das Gefühl der historischen Größe. Einer der allerersten, der in der Sowjetunion auftrat, das war der Franzose Gilbert Bécaud. Wir hören ihn hier mit Nathalie.
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Gilbert Biko und Natalie, ein Lied, das nach dem Gastspiel in der UdSSR entstanden ist. Und ich habe mich ganz bewusst für die deutsche Fassung entschieden. Ja, was kaum jemand wusste, auch Cliff Richard gastierte noch vor Elton John in der Sowjetunion. Zum Schluss der Auswahl Bonnie M. Auch mit diesem Titel waren sie auf der Tournee zu hören. Ihren damaligen Superhit Rasputin war auf Wunsch der Veranstalter auf der Tour nicht zu hören gewesen. Trotz des Verbotes ist das Lied überall zu vernehmen gewesen. Auf der Straße, in den Konzerten stimmten die Fans Rasputin an. Alle singen das Lied, außer Bonnie M. Aber zurück zum Konzert von Elton John am 21. Mai 1979. Als die ersten Worte durch den Saal schwebten, "It's a little bit funny", bleibt das Publikum mucksmäuschenstill. Die meisten Sitzplätze sind mit Parteikadern gefüllt. Sie sind sorgfältig zurechtgemacht, ihre Gesichter ernst, der Applaus ist höflich, aber nicht überschwänglich. Jubelt wird nur in den hinteren Reihen. Hier sitzen die glücklichen Fans, die Karten bekommen haben. It's

Ja, es war chronologisch im letzten Block dreimal Elton John, Your Song, Rocket Man, Pinball Wizard. Ja, alle Songs, die Elton John damals aufgeführt hatte. Die Tournee geriet zum Triumph. Elton John wurde im Fernsehen interviewt. Ich hoffe, dass wir für viele Menschen und Musiker den Weg hierher geebnet haben, erklärte er nach seiner Reise zufrieden. Die Menschen hier dürsten nach Musik. Den Weg hat er auch vielen anderen tatsächlich geebnet. So gab es dann am 5. Juli 1987 ein weiteres Konzert. Mit dabei waren The Doobie Brothers, James Taylor, Santana und Bonnie Raitt. Das Open-Air-Konzert fand in Moskau statt. 18.000 Zuschauer waren im Inneren des Sportstadions und 25.000 Zuschauer waren auf den Rängen zu finden.

Chronologisch nun Titel, die auch auf dem Konzert gespielt wurden. Das waren Santana, Black Magic Woman, sowie die Doobly Brothers waren zu hören mit Jesus, I Just Alright und ein weiteres Mal Santana. Diejenigen, die sich in der Nähe der Bühne befanden, schienen in die Musik vertieft zu sein. Sie klatschten und tanzten. Die Leute auf der Tribüne schienen jedoch sich zu langweilen und reagierten selten auf die Künstler, die sie ohne Fernglas sowieso kaum sehen konnten. Viele verließen das Konzert mittendrin, wahrscheinlich, weil sie überhaupt gar nicht teilnehmen wollten. Die meisten Tickets wurden nämlich von der damaligen Kommunistischen Partei und der Regierung verteilt, die weniger auf Zuneigung zur Rockmusik als auf gutes Benehmen beruhten. Weiter nun mit Musik aus diesem Konzert. Ich habe ein weiteres Mal Titel ausgesucht von Bonnie Wright, von den Doobly Brothers sowie auch von James Taylor.

Elton John war zwar nicht der erste westliche Künstler, aber wohl einer, der den größten Eindruck hinterließ und vielen anderen den Weg ebnete. Seine Tour begann am 21. Mai 1979. Den Höhepunkt aller Gastspiele, könnte man sagen, erreichte wohl Billy Joel am 2. August 1987, als über 17.000 Leningrader Fans auf ihren Stühlen die Sitze auf- und absprangen und ja, dabei auch 200 Stühle zerbrachen und die Fans Billy über die Köpfe hoben und ihnen auf ein Meer von Händen herumreichten. Die Russen feierten ihn und Billy Joel bekommt sehr viel Kontakt zu den Menschen. An einem freien Tag geht er mit seiner Tochter in einen russischen Zirkus. Besonders beeindruckt ihn Viktor, der Zirkusklon. Viktor und Billy Joel werden Freunde. Über sein Treffen mit Viktor hat Billy Joel ein Lied gemacht, Leningrad. Bewusst, jetzt und heute mein Schlusssong. Ich sage wie immer ganz lieb, tschüss, euer Hoffi.

Am 6. und 7. Juni findet in Ludorf das 58. Reitturnier mit KM-Wertung statt. Der Landkreis Mecklenburgische Seenplatte, flächenmäßig der größte im Land, gehört zu den Regionen in Mecklenburg-Vorpommern mit den meisten Reitturnieren nach den Regularien der Leistungsprüfungsordnung, der LPO, sowie zahlreicher weiterer Veranstaltungen mit Pferden nach den Regeln der Wettbewerbsordnung, der WBO. Eines der LPO-Turniere findet am 6. und 7. Juni im 500-Seelen-Ort Ludorf statt, der zur Gemeinde Südmüritz gehört, nur 2 Kilometer von der Müritz entfernt. Das Turniergelände befindet sich im Park hinter dem Romantikhotel Gutshaus, das im 17. Jahrhundert als Herrenhaus errichtet wurde. Offizieller Turnierveranstalter ist der Reit-, Fahr- und Voltigierverein der RFVV Ludorf. Die Turnierleitung bei der 58. Auflage liegt in den Händen von Sabine Siedler und Heiko Frahm. Das 2-tägige Turnier mit Dressur- und Springprüfungen hat 25 Prüfungsteile. Eingebunden ist der beliebte Dressur-Müritz-Pokal mit 2 Wertungsprüfungen in der Klasse L. Ferner werden 6 Springen für die Kreismeisterschaft gewertet, die im Landkreis Mecklenburgische Seenplatte auf mehreren Wertungsturnieren ausgetragen wird. Insgesamt gibt es 8 Dressurprüfungen bis zu Klasse L und 11 Springprüfungen bis zur mittelschweren Klasse. Das Mannschaftsspringen, das im Landkreis Mecklenburgische Seenplatte Tradition hat, enthält auch eine Einzelwertung. Darüber hinaus ist ein Reiter- und Führzügelwettbewerb für die jüngsten Reiter vorgesehen. Der Wettbewerb Jump and Drive gehört als Showwettbewerb ebenfalls zum Programm und sorgt für zusätzlichen Spaß am Sonntagnachmittag. Sportlicher Höhepunkt ist der Großer Preis, ein 1-Sterne-M-Springen mit Siegerrunde, präsentiert vom Romantikhotel Gutshaus Ludorf. Für die besten 3 Reiter ist ein Sonderpreis von 600 Euro ausgelobt. Auch rund um das Turnier wird Teilnehmern, Besuchern und deren Kindern in Ludorf viel geboten. Unter Leitung von Familie Winkel gibt es im Vereinszelt wieder kulinarische Köstlichkeiten mit selbstgebackenem Kuchen. Der Eintritt kostet 2 Euro. Für Kinder ist der Zutritt frei. Ein Besuch lohnt sich ganz bestimmt. Für alle interessierten Reiter ist der Online-Nennungsschluss am 26. Mai. Seien auch Sie mit dabei beim 58. Reitturnier in Ludorf am 6. und

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Einladung zur Vernissage der Kunstausstellung von Ruth Schmöker am 14. Juni um 15 Uhr im Hof Café Lebin. Die Kunstausstellung der Malerei von Ruth Schmöker wird vom 14. Juni bis 16. August immer samstags und sonntags im Hof Café Lebin zu sehen sein. Mit ihrer Ausstellung möchte Ruth die Vielfalt von Motiven und Farben präsentieren. Eine umfangreiche Palette in verschiedenen Techniken wirkt wie eine Klammer, die alles zusammenhält. Ihr Motto, kreativ, bunt und frei, bietet dazu die Grundlage. Ihre Bilder konnte sie bereits in mehreren Ausstellungen dem Publikum zeigen, unter anderem im Innenministerium Schwerin, in der Hafengalerie Neustrelitz oder im Museum Straßburg. Außerdem

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0: Für die Sendung verantwortlich ist Angela Kubut. Ja, Frauenvielfalt on Air im Mai. Ich habe zwei wunderschöne Frauen im Studio. Claudia, hallo.
1: Hallo, schön, dass wir da sein dürfen.
0: Und Sophie.
2: Ja, schön, dass es dich gibt.
0: Danke. Und vom Wohnzimmer NB. Es war total witzig. Vor reichlich 2 Jahren bin ich in der Neutorstraße 6, wo früher Optiker Schmeidler war, vorbeigegangen, habe gedacht, wow, also ich hatte schon die Werbung gesehen, Wohnzimmer mitten in der Stadt. Und die Tür stand offen und ich rein und gibt's bei euch einen Kaffee? Ja, und so haben wir uns kennengelernt und ich durfte euch auch begleiten die ganze Zeit. Ja, und war auch eben am Anfang sehr gespannt, wie sich alles entwickelt. Wie ist bei euch die Idee entstanden, diesen geschützten Raum für Frauen in der Stadt zu schaffen? Wie war die Idee? Was war der Anfang?
2: Naja, wir sind auf jeden Fall als Frauen losgegangen. Mittlerweile sind wir nicht nur ein Schutzraum für Frauen, sondern auch für Männer. Für alle Menschen, die sich nach Begegnung von Herz zu Herz sehen. Und ich glaube, Claudia und ich, wir sind beide unabhängig voneinander als Frauen mit dieser Sehnsucht nach einem Ort ohne Deckel, aber mit Verbindung zueinander und im Miteinander und auch zu sich selbst losgegangen. Und wir sagen immer, das so in einem Bild wie eine Schwangerschaft. Eigentlich sind wir beide schwanger gewesen.
1: Unabhängig voneinander.
2: Ja, mit dem Raum und haben uns eigentlich zur Geburt getroffen.
1: Ja.
2: Ja. Und was war so, vielleicht Claudi, kannst du ja auch nochmal sagen, was so deine Vision war, bevor wir uns getroffen haben. Ich würde meine dann auch gleich nochmal teilen.
0: Darf ich kurz fragen, ihr kanntet euch vorher noch nicht?
1: Gar nicht, nein.
0: Ah, cool. Ja, erzähl.
2: Dann können wir gleich nochmal Werbung machen. Dürfen wir Unternehmen in Neubrandenburg erwähnen?
0: Ja.
2: Ja. Können wir unser erstes Date nochmal erzählen? Ich finde das ziemlich witzig.
1: Ja, wir sind tatsächlich so ein bisschen wie aneinander geknallt und sind, wie Sophie schon gesagt hat, wirklich mit der Idee schon lange auch gegangen, unabhängig voneinander. Und das war so wie, als wir dann in einem Raum gemeinsam waren, wo wir beide so unsere Wahrheit gesprochen haben und unsere Idee auch geteilt haben, war es so, oh mein Gott, krass, du hast genau die gleiche Idee. Und es war so wie, wir müssen verschmelzen. Und das war wie so, wir müssen gemeinsam losgehen. Und ich hatte schon den Termin auch für die Besichtigung für die Neutorstraße. Und wir sind dann auch, und das zeichnet uns, glaube ich, auch aus, dass wir wirklich unserem Gefühl folgen. Und das zeichnet auch unsere Arbeit aus, weil wir einfach gemerkt haben, dass genau das, wenn es einrastet und dieses Innere, dieses feurige Ja, dann war das für uns so klar. Und wir sind dann wirklich ab da, es ist auch kein Witz und es ist auch nicht kleiner oder größer geredet, ab da sind wir wirklich zusammengegangen, haben uns direkt die Immobilie von außen angeschaut, weil wir noch keinen Schlüssel hatten. Und dann war klar, alles klar, wie machen wir es mit dem Geld? Und wir sind dann all in gegangen.
0: Ja. Also ihr seid praktisch vor dem Raum aufeinander geknallt.
2: Ich kann das ja nochmal kurz erklären. Also bei mir war das so, ich hatte eine tolle Raumzusage für den Friedrich-Engels-Ring in Neubrandenburg und dachte, ja, da starte ich diesen Ort der Begegnung und habe eine Absage bekommen. Und wie sicherlich alle, die so ein Herzensprojekt vor sich haben als Frau und man ist on fire und man freut sich, man richtet gefühlt schon alles ein und hat alles schon in die Wege geleitet. Ich habe dann eine Absage bekommen, ziemlich schmerzhaft. Und dann habe ich mich bei Claudia angemeldet zu einem Business Circle, so nannte sie das zu dem Zeitpunkt, und habe gedacht, naja, dann sollte ich mich vielleicht mal mit anderen Unternehmerinnen, Frauen, die irgendwie ein Herzensprojekt anstreben, austauschen und sollte mich jetzt nicht zumachen, sondern aufmachen. Und mit dieser Erwartung bin ich dann reingegangen. Zu dem Zeitpunkt, glaube ich, war irgendwas in Neubrandenburg, Straßenbahn gesperrt. Dann wurde dieser Circle abgesagt. Noch eine Absage. Ich dachte, das kann nicht wahr sein. Und dann sind wir aber in einem anderen Rahmen, also in einem anderen Frauenkreis zusammengekommen mit, so glaube ich, mittlerweile genau den richtigen Frauen, die zusammengesessen haben, die alle irgendwie ihr Herz komplett offengelegt haben. Und dann habe ich halt da gesessen, habe ganz lange nichts gesagt und habe am Ende dann geteilt, dass ich schmerzlich gerade einen Raum loslasse, den ich aber schon so sehr in mir fühle. Und dann hat Claudia mich danach angesprochen und meinte, ja, alles, was du gesagt hast, fühle ich total und wollen wir uns nicht mal kennenlernen. Und so sind wir beide.
1: Ich bekomme immer noch Gänsehaut.
2: Ja, es ist auch eine Romanze ein bisschen, finde ich. Und wir haben dann uns zu einem Date beim Wichmanns verabredet. Und haben da so einen tollen Saft getrunken, es war so lecker. Und also ich war frisch verliebt tatsächlich in Claudi, kann man sagen. Weil alles, was sie gesagt hat, war genau das, was ich gerade empfunden habe zu dem Zeitpunkt. Und dann wusste ich, mit dieser Frau kann ich mir das so gut vorstellen. Und wir haben dann auch ganz viel natürlich hin und her überlegt, wie machen wir das, so wie du gesagt hast, auch all in zu gehen. Einfach aus dem Nichts, ohne Support, ohne eine Förderung, ohne irgendwas, wirklich dann diesen Schritt zu gehen. Aber unsere Idee war nicht nur so lange gereift, es war einfach klar, wir gebären eigentlich in die Neutorstraße 6 hinein und keiner kann uns stoppen. jetzt ist es, es ist reif. Das Kind ist reif, auf diese Welt zu kommen. Und dementsprechend sind wir auch so gegangen. Also es ging dann einfach auch insofern leicht, dass wir, ja, es hat alles geklappt. Und dann wurde noch mal, wurde es nochmal richtig anstrengend, sozusagen vor Eröffnung. Und dann durften wir am 1. Mai vor 2 Jahren eröffnen.
0: Und genau, und wir haben jetzt gerade zusammen euer 2-jähriges Bestehen. Das ist ja immer so herrlich draußen da bei euch im kleinen Garten hinter der Neutorstraße 6, so Mitbringbuffet. Und das hat total Spaß gemacht, auch einige wiederzusehen. Und ich habe dieses Gefühl, sein Herz zu öffnen und auch gespürt. Ich war mal mit einer Freundin bei euch, wo ihr gesagt habt, es ist toll, auch dass mal deine Generation mit dabei ist. Und ihr seid ja mit bestimmten Erwartungen 23 angefangen. Welche Erwartungen haben sich erfüllt? Was ist anders geworden, als ihr vor 2 Jahren euch gedacht habt?
2: Also ich kann auf jeden Fall sagen, dass ich dachte, dass ich mich also zu dem Zeitpunkt 2023 komplett ausleben möchte, ohne einen Deckel. Also ich möchte jedes Projekt, jeden Workshop, jedes Zusammentreffen so organisieren und gestalten, wie ich das mir in meinem kreativen Kopf ausmale. Und tatsächlich habe ich das gemacht, ein ganzes Jahr lang. Alles für mich ausprobiert, was ich jemals machen wollte, ohne dass mich jemand bestimmt. Und das war für mich eine so tolle Erfüllung, und das ist wie so, es hat sich erfüllt. Ich habe jetzt so dieses Kreative ausgelebt und jetzt hat sich einiges gesetzt und ist wie so übrig geblieben.
0: Also praktisch bist du gar nicht mit so bestimmten Erwartungen, das ist immer mein Problem, ich habe immer an alles Erwartungen und dann kommt das nicht so, wie ich mir das vorstelle. Also du hast gar nicht so eine große Erwartung in dir gehabt, sondern bist einfach reingegangen und hast das ausgelebt. Das ist vielleicht ein guter Weg.
2: Ne? Also meine persönliche Erwartung war eigentlich nur die Erwartung an das Menschliche, an das, dass ich Menschen treffen möchte im Tiefgang und Verbindungen erschaffen möchte, die weit über meine Arbeit hinausgehen. Und wenn ich jetzt nach Neubrandenburg schaue und auch schaue, wer sich so durch unsere Arbeit getroffen hat auch, dann ist das genau die Erwartung gewesen, dass genau das passiert, dass nicht nur abhängig von unserem Raum, sondern auch wirklich ausstrahlend aus unserem Raum sich so ein Netzwerk wirklich entfaltet, wo Menschen sich wirklich fallen lassen können, wo klar ist, jede Tiefe, die ich mitbringe, ist gern gesehen. Ich kann ehrlich sein, ich kann liebevoll mich selbst, also mir selbst begegnen, aber auch anderen. Und das Gefühl, das war meine Haupterwartung, ja.
0: Und es ganz kurze Zwischenfrage von mir. Gelingt es denn jeder Frau, sofort in diesen Tiefgang zu gehen?
1: Das ist die Kunst unserer Arbeit. Und das braucht die Sicherheit dafür, ja. Und ich wollte noch einmal ganz kurz, nicht immer, also, und das ist auch die Freiheit, die dahinter steckt.
2: Ja, niemand muss.
1: Zu teilen, also alles kann, nichts muss.
3: Und wir haben uns auch nochmal auf die Erwartung zurückzukommen, wir haben uns nicht mit Erwartung getroffen, wir haben uns mit ganz, ganz klaren Bildern getroffen und die haben wir unabhängig voneinander schon vorher gezeichnet und deswegen war so klar in all den Aufzeichnungen, die wir hatten, in allen Texten, in allen Büchern, die wir selber mit unseren Notizen vollgeschrieben haben, Bilder, die wir aus irgendwelchen Collagen, Vision Boards, alles war wie so ein, oh mein Gott, das steht auch auf meinem Board, oh mein Gott, das steht auch auf meinem Board, das Sofa habe ich auch gesehen und alles war so, es war einfach so klar und das war keine Erwartung, das war ein inneres Einrasten, und auch wie Sophie gesagt hat mit den Werten, es war so dieses, das fertige Bild, das große Ziel ist so klar und dieses Miteinander und das, deswegen Erwartung kann man das gar nicht nennen. Die Erwartung an die Leichtigkeit, das haben wir immer wieder gemerkt, dass wir uns immer wieder dahin zurückbesinnen wollen, egal welche Herausforderungen kommen und so. Wir wollen auf jeden Fall, erinnern wir uns beide immer wieder an unsere Leichtigkeit zurück, weil das ist, was uns ausmacht. Das ist auch was, was wir einfach im Business anders leben wollen, auch in unserem Familienleben. Wir wollen nicht auf Grundeis gehen. Wir wollen uns ein Business aufbauen oder haben uns ein Business aufgebaut, wo wir wirklich selbstbestimmt entscheiden können, wie wollen wir unser Leben gestalten. Und das ist was, was wir uns letztendlich, um es auf so ganz klein runterzubrechen, was wir uns für alle wünschen, die ins Wohnzimmer kommen oder mit uns zusammenarbeiten. Und wir glauben eben an einen Weg, der ganz individuell ist, aber möglich ist für jede Person.
0: Jetzt habt ihr ja schon ein paar Sachen gesagt, die für Frauen zutreffend sind, die sich selbstständig machen. Dieses immer wieder sich zurückbesinnen auf die Leichtigkeit, wie man angefangen hat, was man eigentlich, wo man eigentlich hin wollte. Das fand ich schon mal einen sehr guten Tipp. Weil es sind ja immer noch junge Frauen, die sich selbstständig machen wollen. Und ja, also bei euch hört sich das so an, als ob wirklich alles so komplett glatt gegangen ist. Ist denn auch irgendwas schiefgegangen? Ihr habt irgendwas von Handwerkern gesagt? Ja. Ist da alles gelaufen oder habt ihr die dann so, sag ich mal, mit eurem Charme bezirzen müssen? Oder das ist ja erstmal der Anfang, bis man den Raum so hat, den man braucht.
2: Also ich glaube, es war direkt, als wir den Raum eröffnet haben, klar, okay, es funktioniert nicht alles von selbst, also da musste halt Tatkraft ran. Das war so zur Eröffnung. Und genau ein Jahr später können wir sagen, ist uns zum Beispiel auch ein Wasserschaden passiert in der Gewerbefläche, der uns massivst natürlich kurz vor dem Sommer und ich glaube, alle können sich denken, dass es auch sowas wie eine Sommerpause gibt in unserem Business und dass Menschen halt einfach in die Urlaubsregionen ausreisen und wir dann eben ein bisschen pausieren. Und das war kurz vorher und auch rund um unseren ersten Geburtstag herum, was uns auch das Event einmal gecrashed hat. Also es ist auf gar keinen Fall immer alles glatt gegangen. Und wir mussten so oft immer wieder zurück zu dem, wieso wir angefangen haben, also zu unserem Warum zurück. Und das war auf gar keinen Fall immer leicht. Es gab unglaublich viele Situationen, wo wir in diesem wunderschönen, scheinenden Garten gesessen haben und uns auch die Haare gerauft haben und dachten, oh Gott, so haben wir uns das jetzt nicht vorgestellt. Und was da jetzt auf uns zukommt, das haben wir nicht so gesehen. Aber das ist halt das Leben. Ich glaube, jeder weiß, man geht als erstes frisch verliebt in eine Beziehung rein und stellt dann fest, ah, oh, Mensch, da gibt es ja noch was. Also es war nie zwischen uns, aber die Beziehung mit dem Wohnzimmer. Da gab es immer mal Situationen, wo man sich gedacht hat, also so habe ich mir das mit dir nicht vorgestellt. Also dass du jetzt die und die Baustelle noch hast. Oder wir auch finanziell einfach, ne, als Frauen, die das alleine durch ihre Unternehmung tragen, das ist einfach, wir wissen alle, wie die wirtschaftliche Lage gerade ist. Und das ist nicht immer vorhersehbar. Das ist, also das muss man einfach sagen, das ist nicht glatt. Das ist eine Welle. Also es ist wirklich eine Welle, die man lernen muss,
0: zu reiten
2: und zu surfen oder auch sich darin treiben zu lassen und auch das mal anzunehmen, okay, heute werde ich nicht ins Wasser gehen, weil ich merke gerade, das überkommt mich, das übermannt mich, da möchte ich gerne erstmal nur drauf schauen von außen. Auch das war Teil des Ganzen.
0: Ihr sagt euer Business, soweit ich weiß, seid ihr noch in einem Anstellungsverhältnis.
3: Genau, wir haben beide noch quasi auch Sicherheiten, wo wir einfach auch da das Puzzleteil, wo wir eben auch noch, was wir noch können, sozusagen, ich im Social-Media-Bereich arbeiten und genau.
0: Weil das zeichnet, glaube ich, Frauen aus. Das beobachte ich auch bei Künstlerinnen, dass die sich nur auf ihre Kunst verlassen, sondern oftmals auch noch einen Beruf haben, mit dem sie erstmal so eine Art Grundgehalt verdienen. Und das finde ich gut, eben bei Frauen, dass da so dieses Sicherheitsdenken noch so ein bisschen mehr ist. Und ihr kriegt ja wahrscheinlich durch den Job, den ihr so noch vom Ursprung her habt, Impulse für eure andere Arbeit, oder? Befruchtet sich das so ein bisschen? Also gut, du sagst jetzt, du bist im Social-Media-Bereich.
3: Genau, es ist so eine Gegenseitigkeit. Also wir nehmen uns ja immer selber mit, auch dahin, wo wir hingehen. Und klar, in jedem Feld lernen wir dazu und nehmen das mit in unsere Arbeit. Wir sind halt eine Personenmarke, das muss man einfach sagen. Wir bringen uns mit in jede Arbeit, die wir machen, egal ob wir an eine Uni gehen und da Workshops abhalten oder ob wir im Kleinkreis, im Einzelcoaching oder wo auch immer sind. Wir nehmen alles dahin mit und natürlich all die Anteile, die wir auch vorm Wohnzimmer, also die Ressourcen, die wir eingesammelt haben, die bringen wir in unser Business natürlich mit ein, das ist ganz klar. Ja.
2: Ja, und ich glaube sogar, dass das Wohnzimmer eher meine Arbeit außerhalb stark beeinflusst hat. Total. Auch. Also wo ich einfach sage, ich gehe mit einer anderen Energie in Schulen, ich gehe mit einer anderen Energie in Unternehmen, ich gehe in einer anderen Energie in Beratung für Alleinerziehende, weil ich diesen Nährboden erschaffen habe, der für mich einfach stimmig ist im Gesamtbild. Ich habe eine andere Energie. Ich weiß, wenn ich Vollzeitlehrerin geworden wäre, wäre das anders gewesen. Und das merke ich an meinen Kolleginnen und Kollegen, dass ich einfach Atmosphäre schaffen kann, weil ich diese Atmosphäre mir in der Neutorstraße sozusagen, und die nehme ich mit. Die nehme ich überall mit hin. Also das ist immer eine Wechselwirkung. Und ich, weil du das so gesagt hast mit dem, dass Frauen häufig sich so ein sicheres Standbein noch lassen, das finde ich so schade. Also es ist für mich ein sehr politisches Ding, dass wir Frauen häufig Ängste haben, so 100% in die volle Selbstständigkeit zu gehen und einfach sehr viel alleine tragen und sehr viel natürlich, wenn wir Kinder haben, das mit im Blick haben, wo die Männer einfach sagen, ja, ich mache jetzt hier 3 Firmen gleichzeitig auf, weil ich habe abends nicht das Kind ins Bett zu bringen. Da sind wir Frauen natürlich die überlegen, okay, meine Arbeitszeit geht von 8 bis maximal 16 Uhr und darüber hinaus nicht. Und das finde ich schade. Deswegen würde ich da gerne sagen, nur weil wir das jetzt so machen, heißt das nicht, dass eine andere Frau nicht sogar noch mutiger sein darf. Und gleichzeitig dürfen wir alle immer individuelle Berufswege finden. Und die dürfen sich verzahnen, die dürfen sich vernetzen. Ich merke ja, dass mein ganzes berufliches System sozusagen alles greift ineinander. Es passt super gut zusammen. Für eine andere, die sagt halt, ich müsste dafür aus meinem Job auch aussteigen. Auch das wäre okay. Oder in dem Job zu bleiben und da das umzusetzen.
0: Es gibt ja diesen Vergleich Mann-Frau. Wenn ein Mann eine Anzeige liest, eine Stellenanzeige, dann findet er einen Punkt, der passt, er bewirbt sich. Und eine Frau findet einen Punkt, den sie nicht kann und sagt, ich weiß nicht, ob ich das kann. Also wie gesagt, ich habe es als Sicherheitsempfinden betrachtet, weil Frauen denken ja auch immer mit, glaube ich, an die Kinder auch. Mhm. Und es kann ja passieren, ich muss selbst für die Kinder sorgen. So ist es mir dann auch gegangen mit den fast erwachsenen Kindern. Aber die brauchen ja auch noch finanzielle Unterstützung. Ich finde das spannend, dass wir das ziemlich unterschiedlich sehen. Danke, Sophie, für diesen anderen
2: Aspekt. Für mich war
0: das
2: genauso. Also ja. Ne, eine alleinerziehenden Rolle hat sich innerhalb des Wohnzimmers, sozusagen innerhalb dieser 2 Jahre, für mich auch alles verändert. Also, dass ich sicherlich eine andere Stabilität brauche und auch Menschen brauche, wo ich nicht einfach ins Leere bewerbe und ich weiß, wie viele Menschen kommen zum Kurs, sondern wo ich weiß, diese Menschen sind fest Teil meiner Arbeit. Dass das planbar ist, also dass das wirklich eine Planbarkeit hat, das hat sich für mich auch verändert. Und eben, dass ich beispielsweise auch als Frau dann abends nicht einfach arbeiten kann, so wie ich das gerne manchmal würde. Na, so wie man gleichzeitig auch gerne das Kind ins Bett bringt. Das ist so, da ist man in einer Doppelrolle. Und ich finde das, ich wollte das nur nochmal sagen und eine Lanze so ein bisschen brechen dafür, dass auch wir Frauen mutig sein dürfen, wenn wir vorhaben, uns selbstständig zu machen. Weil ich glaube, viele Frauen scheitern immer an dem eigenen Sicherheitsgefühl von, ich habe so viel zu tragen. Ich kann nicht noch zusätzlich für mich losgehen. Und das finde ich manchmal, also ich würde es mir anders wünschen für uns alle, dass wir da auch tatsächlich ein bisschen mehr uns unter Frauen, und das ist ja auch unsere Arbeit, unter Frauen dann auch hochheben und sagen, wir machen das zusammen und wir dürfen alles zeitgleich leben. Das ist aber ja nicht immer einfach, sicher.
0: Ja, das ist ja, habe ich bei euch bei einer Einladung mal gelesen, ihr habt diesen geschützten Rahmen, damit Frauen zusammenkommen. Ich glaube, das, was du jetzt dir wünschst für Frauen, diesen Mut könnt ihr Frauen geben in diesem Raum. Und das ist, glaube ich, auch wichtig, dass sie dieses Frauennetzwerk, weil es gibt unheimlich viele Männernetzwerke, das habe ich als Wirtschaftsredakteurin auch erlebt, die dann auch Abend getagt haben, wo ich gesagt, ich hatte keine Kinder mehr dann zu versorgen. Mein Job hat dann eine junge Frau mit 2 Kindern übernommen, wo ich gesagt habe, ey Leute, die Männerbünde treffen sich abends. Und das ist toll, dass ihr praktisch Raum schafft für Frauenbünde, sage ich jetzt mal. Und davon gibt es, glaube ich, viel zu wenig. Wir haben ja einen mit Frauenvielfalt geschaffen in der Stadt. Zurück zu euch, dieser geschützte Raum, den ihr geschaffen habt, da bietet ihr Gruppentraining an, professionell. Genau, ich wollte eigentlich auch noch mal darauf zurückkommen. Was befähigt euch, das zu machen, was ihr tut?
3: Also im Kern ist es für mich immer in allererster Linie, oder auch wenn ich in eigene Weiterbildung und Coachings gehe, ist es für mich ganz wichtig, hat die Person eigentlich Selbsterfahrung? Ist die sich selber begegnet in dieser Tiefe? Hat die sich auch nicht nur die lichtvollen Aspekte angeguckt, sage ich mal, sondern auch die Scheiße durchgewühlt? Das ist für mich einer der Hauptmerkmale. Das ist Teil in vielen Ausbildungen, die wir gemacht haben. Oder eigentlich der wesentliche Teil. Und dann kommen natürlich auch Tools, die man in verschiedenen Ausbildungen lernt einfach. Das ist ganz praktische Arbeit einfach, die dann nicht nur von der Theorie, sondern auch in die Praxis übertragen wird.
0: Was sind das für Ausbildungen? Ihr habt ja eine ganze Menge euch draufgeschaufelt.
3: Genau, also ich habe eine Ausbildung zu Inner Balance Coaching gemacht. Da geht es wirklich darum, wie können wir Körper, Geist und Seele zusammenbringen, mit welchen Methoden. Dann eine feministische Coaching-Ausbildung, die hat mir nochmal so eine ganz andere Welt geöffnet, auch als Frau sein, also zu gucken, was sind eigentlich die Prägungen, wo bin ich groß geworden, in welchen gesellschaftlichen Strukturen bewegen wir uns seit Jahren, was haben meine Ahnen eigentlich schon für Themen mit sich getragen und inwiefern wirken die noch in mir? Also das ist was, was total wesentlich auch in diesem Aspekt ist. Warum habe ich eigentlich so viele Selbstzweifel? Warum traue ich mich nicht loszugehen? Warum treffen sich Männer abends und Frauen nicht? Warum müssen Frauen mit Männern diskutieren? Und das, mir ist übelst wichtig zu sagen, dass das damit mit dem Feminismus, ich weiß, es ist ein Riesenthema und es hat aber nie was gegen die Männer, es ist nicht gegen Männer. Es hat was damit zu tun, eben zu gucken, was kann ich für mich tun, wie kann ich mich selbst als Frau verstehen und wie verstehe ich mich im Moment als Frau vielleicht auch, was darf ich nicht, welche Erwartungen habe ich ans oder welche Erwartungen darf ich haben, welche Erwartungen haben andere an mich, das sind alles Themen, die müssen wir uns anschauen, wenn wir unser Leben selbst gestalten wollen, wenn wir unabhängig sein wollen, wenn wir finanziell frei sein wollen, wenn wir uns erlauben wollen, eben uns auch abends mit unseren Projekten auseinanderzusetzen und. Also es ist ein großes Feld eben auch, ja, wenn man die einzelnen Rollen betrachtet als Mutter und so weiter. Genau, und dann bin ich noch Mutterleichttrainerin, da ging es wirklich ganz konkret ums Thema Mama sein. Wie habe ich eigentlich meine Mutter als mein Vorbild erlebt? Was davon trage ich jetzt in meine Mutterschaft mit rein? Auch in Beziehung zu meinem Mann? Inwiefern, ja, will ich überhaupt so Mutter sein? Oder darf ich mir erlauben, muss ich mein Kind jeden Abend ins Bett bringen? Also sich wirklich ganz bewusst Fragen zu stellen, wie will ich das haben? Wie ist es wirklich für mich, wenn jetzt niemand, wenn wirklich diese ganzen Stimmen im Außen, wenn die mal leise gedreht werden? Was davon gehört zu mir? Was sagt mein Herz? Was wünsche ich mir wirklich, um auch die Mutter sein zu können, die ich für mein Kind sein möchte, nämlich in meiner Kraft? Ja.
2: Und ich durfte auch in den Genuss kommen, dich als Eventmanagerin immer wieder zu erleben.
3: Das vergesse ich
2: immer. Ja, du vergisst das immer und du hast da so viel Expertise mit, was von einfach die Atmosphäre im Wohnzimmer auch wirklich ja, sich verändert, weil wir dürfen uns das als Frauen auch total schön machen. Also das wollte ich unbedingt nochmal erwähnen. Also du hast dann eine riesen Expertise auch in dem Bereich.
3: Ja. Und das ist aber ganz spannend, weil wir sind natürlich alle so viel mehr. Also das ist jetzt wirklich, was auf dem Papier steht. Weil ja. Sophie steht auf dem Papier, sie ist Lehrerin. Da stehen so viele Dinge drauf. Aber worum geht's im Kern? Also das ist halt was, wie sehr sind wir wirklich in der Lage, Menschen zu sehen, unabhängig von, dass wir unsere Themen auf die Menschen projizieren, sondern wer steht hier wirklich mit mir im Raum? Wer ist jetzt wirklich hier? Und das ist was, ja. Aber sag du auch noch. Also
2: ja.
0: Ich wollte noch mal gerne auf das Thema Männer zurückkommen. Ich habe im Vorgespräch erfahren, ihr seid auch, also für Männer steht das Wohnzimmer auch offen.
2: Natürlich, klar. Ja, vor allem in meinen Einzelbegleitungen. Also ich bin Spiritual Life Coach. Das ist so die letzte große Ausbildung, die ich für mich frei erworben habe. Also wirklich mich dafür entschieden habe, das mir zu gewähren, auch nach meinem langen Studium nochmal Geld in die Hand zu nehmen, mich dahingehend ausbilden zu lassen. Das ist für mich was Besonderes, einfach ja nach so langer Studiumskarriere irgendwie zu sagen, ich mache jetzt so einen komplett kontroversen Weg und mache was ja irgendwie nicht akademischer Grad ist. Ja, und deswegen ist das auch für mich besonders. Und genau in den Einzelbegleitungen und auch in all meinen Workshops zum Beispiel sind immer Männer willkommen. Und die bereichern auch tatsächlich sehr meine Arbeit, weil gerade wenn Frauen und Männer zusammenkommen, alle zusammenkommen, dann ist die Vielfalt wirklich abgebildet von dem, was Menschen, also was auch gerade Gesellschaft mit uns macht. Und dann sind alle Themen im Raum. Und das finde ich persönlich sehr, sehr schön.
3: Menschen im Allgemeinen, ne, müssen wir auch sagen. Menschen.
2: Genau.
0: Ja, und ich glaube, so geschützte Räume gibt es viel zu wenig. Ich habe jetzt, ich bin ja in der Fair Handelsbewegung unterwegs und da war jetzt in einer Mail drin, dass man anfängt, oder es war bei Zusammenbewegen, diese neue Geschichte, dass man jetzt anfängt, dritte Orte zu schaffen. Nee, stimmt, nee, es war beim Treffen, norddeutschen Treffen der Weltlinien. Da haben wir eine Frau in Hamburg getroffen. Ich komme gerade aus einem dritten Ort. Ich sage, was ist denn ein dritter Ort? Und ihr seid ein dritter Ort, so außerhalb von...
3: Vom Alltag.
0: Ja, ne? Und davon gibt es im Moment noch zu wenig in Neubrandenburg. Und ich bin euch sehr, sehr, sehr dankbar, dass ihr diesen Ort geschaffen habt. Ganz kurz noch auf eine Geschichte, unsere Sendezeit geht langsam zu Ende. Ihr habt mir erzählt, dass ihr inzwischen auch Teams coacht. Vielleicht dazu noch kurz was.
2: Ja, dazu würde ich gerne was sagen, weil ich habe meinen Master gemacht in Berufspädagogik, Gesundheit und Sozialberufe. Das heißt, ich weiß genau, was los ist in genau diesen Arbeitsfeldern. Und wir haben festgestellt, gerade auch aus der Einzelbegleitung heraus, dass wir mit den Menschen ganz viel arbeiten können. Aber wenn ich sie aus meiner Einzelbegleitung gestärkt herausschicke und sie landen wieder in dem System auf Arbeit, in einem Team, mit dem nur Konflikt oder sogar stiller Konflikt, weil so ich immer sage, das ist fast schon das Schlimmste, dieses Unausgesprochene, dann schicke ich die zurück und die kommen wieder. Und das hat mich, hat uns sehr frustriert, Claudi auch genauso aus ihren Frauenkreisen hinaus begleitet und man geht gestärkt raus und man geht aus diesem Gefühl von, ja, jetzt habe ich neuen Mut gefasst und der wird schnell wieder gedeckelt.
1: Wie ein Kulturschock.
2: Ja, wie ein Kulturschock. Und da haben wir gemerkt, wenn wir ganzheitlich arbeiten wollen, dann geht es auch darüber, die Systeme zu erreichen, die Teams zu erreichen, die Menschen zu erreichen, die eigentlich das, was wir im Wohnzimmer erschaffen haben, auch in ihr Arbeitsfeld mittragen sollten, weil es dringend notwendig ist, weil die Fluktuation ist nicht nur einfach so da, sondern die ist auch da, weil wir das Menschliche miteinander sehr doll verpasst haben.
0: Findet ihr denn da offene Ohren bei allen Arbeitnehmern? Arbeitgebern meine ich. Die Arbeitgeber müssen ja dann dem zustimmen, dass ihr ein ganzes Team coachen dürft.
2: Genau, also wir sind ja nicht wirklich die Frauen, die so im Verkauf tätig sind. Ich habe mal im Cold-Call-Bereich gearbeitet, deswegen sprechen wir keine Firmen einfach so an, sondern die Menschen kommen auf uns zu. Und das ist unsere Haltung. Und auch aus unserer Arbeit heraus ist es eher so, dass Menschen unsere Arbeit schon erfahren haben und sie ihre Teams sozusagen zu uns mitbringen.
0: Cool.
2: Das ist eher für uns der Weg. Also wer das auch gerade hört, wir warten auf euch. Wir haben die Möglichkeiten, über einen Fragebutton sozusagen das einfach anzufragen. Über unsere Website, da klickt man sich einfach so ein bisschen durch so eine Befragung für Infos, die wir brauchen, um gut in das Vorgespräch zu gehen und dann sprechen wir 15 Minuten und dann ist das fertig. Aber für uns war wichtig, eher auch da wieder über den zwischenmenschlichen Kontakt, weil dass einem Team-Events angeboten wird, das ist ja total, also das ist schon gang und gäbe und dass man irgendwo schön hingehen kann und ein tolles Abenteuer-Nachmittag mit dem Team haben kann, ist auch klar. Aber dieses, was wirklich nachhaltig ist, das ist etwas, wo natürlich auch eine Person im Team schon da sein sollte, die vielleicht wirklich sagt, ja, ich sehe den Bedarf und ich hole die anderen mit.
0: Ja.
2: Und das ist für mich so das, was schöner ist einfach.
0: Ja.
2: Ne?
0: Die Website findet man, wenn man googelt Wohnzimmer NB, ja?
2: Genau, einfach www.wohnzimmer-nb.de.
0: Ja, und wir heißen ja, das Format heißt ja Frauenvielfalt on Air. Es gibt ja, ihr seid auch in dieser Gruppe mit drin, es gibt ja im Juni das nächste Picknick an der Mehrgenerationenbank. Und vielleicht trifft man euch ja da. Ihr müsst immer gucken, wie die Zeit das erlaubt. Und ansonsten, ich denke, ich habe euch auch schon mal ein Zettelchen im Briefkasten geschmissen, Neutorstraße 6. Also wer Claudia und Sophie kennenlernen möchte vom Wohnzimmer NB, meldet euch und ihr erreicht sie. Also das findet sich, so wie wir uns gefunden haben.
2: Ja,
0: vielen Dank, dass ihr da wart.
2: Vielen, vielen Dank.

0: Journalistenschule, arbeitet dann als freie Journalistin, ist auch Kolumnistin, Reporterin im ARD-Hauptstadtstudio in Berlin. Und sie erhielt auch einen Preis, das ist der Reporterpreis für ihren Podcast, der heißt Affäre Deutschland. Das war 2020.
1: Und um Affären geht's ja auch in deinem Buch.
0: So ist es, so ist es. Und das Buch kommt dann raus 2022. Die Frage ist natürlich, warum schreibt sie so ein Buch, das heißt die unerzählte Geschichte? Es geht um Frauenbiografien, Frauen, die viele gar nicht kennen, zum großen Teil unbekannt blieben, weil das, was sie an Leistung erbrachten, die Männer dafür den Ruhm einsteckten.
1: Und das hat uns ja bei dem Lied daran erinnert, mit der Schneeflocke, das um jemanden rumschwirren und schmelzen und vergehen. Deswegen hatten wir uns für diese Geschichte von Veronika Fischer entschieden, für dieses Lied, ne?
0: Ja, genau. Und mich persönlich erinnert das an Margarete Steffin, die um Brecht immer herumschwirrte, irgendwann tragischerweise verging.
1: Die kenne ich gar nicht.
0: Ja, ich wusste es auch nicht. Und das, obwohl ich ja ein Brecht-Liebhaber bin und auch war immer.
1: Ja.
0: Warum das so ist, das werden wir erfahren in diesem Buch. Und noch etwas über die Motivation von Vera Weidenbach, so ein Buch zu schreiben mit fast 40 Biografien, also sehr umfangreich. Sie meint, unser kulturelles Gedächtnis ist ein Männergedächtnis. Es erinnert überwiegend an Männer und auch die Kategorien, nach denen Anerkennung zugesprochen wird, wurden ja von Männern festgelegt. In allen Disziplinen, ob es nun die Wissenschaft ist, die Kunst, die Musik, die Literatur, gab es aber schon immer Frauen, die genauso Standards erreichten wie Männer. Nur hat es eben niemand so genannt. Ob das nun im 19. Jahrhundert war oder bis ins 20. Jahrhundert 1960, da hat sie dann erstmal aufgehört. Dieses Buch feiert eben seine Protagonistinnen, weil sie dazu beitrugen, die Welt zu verändern. Und nicht, weil ihnen am Ende jemand eine Medaille überreicht hätte. Vera Weidenbach meint auch, Geschichte ist ein Teil unserer Identität. Und Frauen sollen nun ihre Identität in einer Geschichtsschreibung finden können. Und das fand ich so gut und deswegen habe ich mir dieses Buch auch gekauft.
1: Und hast dich für eine Frau rund um Brecht entschieden, die eigentlich bekannteste Frau in Brechts Umfeld war ja Helene Weigel. Und erst am Wochenende ist ja in Berlin das Helene Weigel-Denkmal eingeweiht worden. Fast die meisten Menschen identifizieren ja das Berliner Ensemble mit Brecht und davor steht ja auch die große Brecht-Statue in voller Größe beziehungsweise in übermenschlicher Größe aus meiner Sicht. Dabei war Helene Weigel 1949 die Gründungsintendantin und damit die erste weibliche Intendantin überhaupt in Deutschland. Die meisten kennen sie nur als die meisten kennen sie als Schauspielerin. Gewehre der Frau Kara und Mutter Courage sind sehr berühmt. Und in einem RBB-Beitrag nach dieser Einweihung des Denkmals sagte ein Mann, Brecht wäre ohne sie aufgeschmissen gewesen und sie hat ihm die ganze Arbeit abgenommen. Genau, und sie hat ja zum Beispiel in diesem Denkmal, also Leute, guckt euch das selbst in Berlin an. Also wir beide waren total überrascht, was sie da umgesetzt haben, die Kunststudenten, die Berliner. Muss man sich, glaube ich, irgendwie nähern. Und unter anderem ist da ihr Regiestuhl, den sie selber entworfen hat, verarbeitet und aber auch, also nicht das Original, nachgebaut, und aber auch Panzerscheiben, die sie im Nachkriegs-Berlin gesammelt hat, damit die Bühne funktioniert, fand ich auch total spannend. Also sie war auch praktisch veranlagt. Aber lass uns zurückkehren zu Margarete Steffin.
0: Helene Weigel war die Ehefrau und die hatten auch zwei Kinder zusammen. Und dann gab es fast so etwas wie eine Ménage à trois oder à quatre.

0: man sagen, eine Verbindung zwischen drei oder vier Menschen sogar, aber dazu komme ich gleich. Unsere Margarete Steffin, über die ich sprechen möchte, war Schauspielerin und Schriftstellerin. Sie wurde 1908 in Rummelsburg geboren, lebte dann aber auch in Neuruppin mit ihrer Mutter. Sie starb 1941 am 4. Juni in Moskau. Sie wuchs in der Zeit des Ersten Weltkriegs auf, erfuhr etliche Entbehrungen, die dieser Krieg mit sich brachte. Die Mutter musste damals 12 Stunden in einer Munitionsfabrik arbeiten. Der Vater war an der Front, später in Kriegsgefangenschaft, und die kleine Margarete war oft sich selbst überlassen. Sie hatte eine blühende Fantasie. Der Vater kam zurück, wurde Alkoholiker und zum Tyrann sozusagen. Doch Margarete fand dann in den Arbeitervereinen als Jugendliche den Zugang zur Kultur, und dort lebte sie auf. Sie schreibt Geschichten und kleine Theaterstücke. Das bemerkt auch ihr Schullehrer. Er möchte, dass sie aufs Gymnasium kommt, und besorgt Geld. Aber dieser Vater ist dagegen, denn er meint, die bourgeoise Bildung wäre ein Verrat an der Arbeiterklasse, und deshalb dürfte Margarete nicht aufs Gymnasium. Sie engagiert sich aber weiterhin im Arbeiterverein, lässt nicht nach, und mit Anfang 20 will sie dann als Schauspielerin arbeiten. Tatsächlich kriegt sie auch ohne Ausbildung einen Fuß in die Türen einiger Berliner Theater. Man bemerkt ihr Talent und stellt ein super Gedächtnis vor. Am Ende ihres Lebens, man höre und staune, beherrscht sie 7 Sprachen.
1: Da kommt sie gleich nach dir. Du beherrschst ja auch mehrere Sprachen.
0: Nur 5. Ich beherrsche die nicht, die Deutsche, ja, aber immerhin.
1: Cool. Ja.
0: Also 1930 dann suchen Bertolt Brecht und Hans Eisler für Brechts neues Stück die Maßnahme, den Kontakt zu Musikern und dem Sprecherchor des Arbeitervereins, in dem auch Margarete wirkt. Sie werden engagiert mit ihrer ganzen Kompanie, aber sie finden Brecht nicht besonders gut, sind gar nicht begeistert. Sie meinen, seine Art und die Sprache sei pathetisch, er wirkt abgehoben und wirklich nicht arbeiternah und schon gar nicht für dessen Kampf, der Arbeiterbewegung, deren Kampf nützlich. Was sich dann irgendwann ändern wird. Am 13. Dezember 1930 findet die Premiere dieses Stücks in Berlin statt, im Haus der Alten Philharmonie. Margarete wird begeistert aufgenommen und sie wird dann auch Mitglied des Ensembles der Jungen Volksbühne. Da erhält sie Unterricht bei Helene Weigel.
1: Okay, so treffen die sich, ja.
0: Eine Auszeichnung für so eine junge Schauspielerin, die, wie gesagt, Brechts Frau war. Das war in der Zeit ab Ende 1929 bis 1933. Sie spielt auch in der Brechtschen Revue Wir sind ja so zufrieden mit, ist eigentlich nicht sehr bekannt, einem neuen Projekt der Jungen Volksbühne, das als Aufklärung gedacht war, insbesondere auf den Mittelstand zugeschnitten, gegen die NSDAP, denn zuvor hatte gerade diese einen Riesenerfolg erfahren. Man stellte fest, dass 50% der Wähler, die diese NSDAP gewählt hatten, dem Mittelstand entsprachen. Und so hatte Brecht vor, ein Aufklärungsstück zu schreiben und aufzuführen. Aber diese Revue konnte leider nur 4-mal aufgeführt werden, da inzwischen die sogenannten Notverordnungen bereits in Kraft waren. Das betraf die Pressefreiheit, Theater, Demos, alles wurde eingeschränkt. Bereits zur Premiere 1933, zu Beginn des Jahres, war das Theater von Polizisten umstellt, und kurz darauf wurde die Aufführung sogar von der Polizei unterbrochen und Veranstalter wurden wegen Hochverrats angezeigt. Das war schlimm, auch für Brecht und seine Frau, auch für Margarete. Und sie beschlossen, ins Exil zu gehen, im Ende Februar 1933.
1: Also ist sie dann mit Brecht und Weigel zusammen auf die Flucht gegangen?
0: Exakt, sie ist mit ihnen und die Flucht war ja sozusagen eine Odyssee. Ne? Also man muss auch wissen, dass Brecht auf der schwarzen Liste stand. Seine Werke wurden ja auch verboten, einiges wurde verbrannt. Und was ich noch nicht erwähnt hatte, in der Zeit der Proben für diese Revue hat zufällig einmal Brecht an so einer Probe teilgenommen und hat Margarete näher kennengelernt. Und kurz darauf flüsterte man schon, Margarete habe nun etwas mit ihm. Bald darauf stellt man bei Margarete allerdings Tuberkulose fest. Die hat sie schon einige Jahre in sich getragen, aber sie wurde nie behandelt. Brecht und Eisler finanzieren ihr nun eine Behandlung im Sanatorium. Zunächst ist sie genesen und zieht dann zu ihm ins Atelier, aber leider dauerte es nicht lange und sie mussten ins Exil. Erst Prag, dann Wien, dann Zürich, Dänemark, Schweden, schließlich 1940 nach Finnland, wo dann die neue Geliebte Brechts, Ruth Berlau, hinzukam. Das war nicht einfach für Margarete. Sie schildert es als absurde Situation. Aber sie hat nicht fertiggebracht, sich von ihm zu trennen, weil sie doch finanziell von ihm abhängig war und er ihre immer sich wiederholenden Behandlungen gegen die Tuberkulose bezahlte.
1: Sie haben aber auch zusammen gearbeitet, hattest du erzählt.
0: Da hast du recht, genau. Ja. In dieser Zeit war eine intensive Zusammenarbeit mehr als vorher zwischen den beiden zu erkennen. Nun versuchte man aber, Visa für die USA zu bekommen, was für Margarete kaum möglich war, wohl aber für den doch mittlerweile bekannten Brecht. Und das bedeutete warten, warten, warten, nochmals warten, ein Schwebezustand. Sie arbeiteten, wie gesagt, intensiv miteinander, trotzdem kann man sagen, oder gerade deshalb, um das Ganze nicht so an sich herankommen zu lassen, diesen Schwebezustand, und nicht zu verzweifeln. Zum Beispiel auch an dem Stück Der gute Mensch von Szechuan. Es ist eine wirkliche Co-Produktion der beiden geworden. Aber für ihre eigenen Texte hat Margarete nun kaum noch Zeit. Sie bemerkt auch, wie sehr sie sich seinem Schreibstil angenähert hat inzwischen. Es gefällt ihr zunächst nicht. Sie will ihn ja nicht nachahmen, aber andererseits gilt das auch für ihn. Denn er hat sich auch ihr angenähert und so, wenn man Brecht kennt, bemerkt man ja nicht, dass es eine Co-Produktion ist von beiden. Ja, man denkt, das hat eine Person fertiggebracht. Sie beeinflussten sich wirklich gegenseitig. Aber sie war nun als Liebhaberin kaum noch habbar. Das hat er dann abgewickelt mit der anderen. Und um das Ganze drumherum kümmerte sich dann Helene Weigel. Sie ist nun Co-Autorin, Lektorin, also die Margarete ist Co-Autorin, Lektorin, Übersetzerin und Sekretärin zugleich. Er nimmt ihre Unterstützung als selbstverständlich hin. Er als das große Genie stellt seine Bedürfnisse über die ihren.
1: Und sie wird kaum sichtbar, ne, als Co-Autorin. Also sie erscheint kaum.
0: Leider.
1: In den Veröffentlichungen.
0: Und was ich auch gar nicht wusste, dass zum Beispiel das Stück Herr Puntila und sein Knecht Matti zurückgeht auf eine finnische Erzählung. Und da hat doch diese Margarete schnell Finnisch gelernt, damit sie diese Erzählung übersetzen konnte und man daraus ein Stück hat machen können. Also es ist enorm, ja. Sie hat sich wirklich seiner Angelegenheit gewidmet mit Herz und Verstand. Ja. Und dann passiert eben noch Unangenehmes. Anfang 1941 erfuhr man, dass noch einmal ein Schiff in die USA fährt mit Leuten, die ins Exil wollen. Und zwar von Wladiwostok aus. Sie müssen über Moskau. Brecht, seine Frau, die Kinder und auch diese Geliebte erhalten ein Visum. Man muss kämpfen, dass Margarete so noch ein Besuchervisum wenigstens bekommt. So. Sie fahren zunächst nach Leningrad, dann machen sie Station in Moskau und da kann Margarete nicht mehr weiter. Im Hotel ist das reinste Krankenlager, sie kann kaum noch laufen. Es geht ihr sehr schlecht, dass die Ärzte sie als nicht mehr reisefähig befinden. Brecht zögert, er will die Tickets umtauschen, kann das aber nicht. Und sie bittet ihn, dass er weiterfährt mit seiner Frau, den Kindern. Und die Art, wie sie mit ihm spricht, ist auch für mich ergreifend, das zu erfahren. Da hat die Frau Weidenbach wirklich super recherchiert. Und man findet ja auch Tagebucheintragungen. Gott sei Dank ist sie nicht so allein dann im Hotel. Es kommen Deutsche, die dort im Exil leben, jeden Tag zu ihr. Sie lesen ihr vor, sie unterhalten sich, bis sie dann am 4. Juni 1941 dort stirbt. Noch vor dem Überfall von Hitler auf die Sowjetunion. Und du hast recht, Angela. Leider steht der Name Margarete Steffin bei keinem der Stücke neben dem Brechts. Weder beim guten Mensch von Szechuan noch Furcht und Elend des Dritten Reiches, Herr Puntila, Drei-Groschen-Roman, der aufhaltsame Aufstieg des Arturo Uy, Mutter Courage, das Leben des Galilei, das ist ja nun eine ganze Reihe, wo sie als Co-Autorin mitgewirkt hat. Zwar hat Brecht selbst das in einigen Werken vermerkt, doch die Verleger ließen es einfach weg danach. Auch die Brecht-Forschung gesteht Margarete Steffin nur die Rolle einer Assistentin und Lektorin zu, nicht aber die einer Co-Autorin. Und ich finde es einfach gut, dass wir durch Vera Weidenbach so etwas erfahren.
1: Und ich finde es gut, dass du die unentdeckten Geschichten entdeckt hast und uns heute dieses Buch nahegebracht hast. Da sind, du hast gesagt, 40 Biografien drin, ne? Also haben dich außer Margarete Steffin noch ein paar Frauen sehr beeindruckt? Vielleicht magst du noch ein paar nennen?
0: Ja, ich kann ja sagen, ich wüsste gar nicht, wo ich anfangen sollte. Okay. Ob das nun Ada Lovelace ist, es geht also um internationale Frauen, die den ersten Computer eigentlich erfunden hatte, weiß man auch nicht, ne? Oder Nellie Bly als Undercover-Journalistin in der Psychiatrie. Natürlich auch bekannte Frauen wie Bertha von Suttner oder Clara Zetkin. Aber Clara Haber auch, Camille Claudel, also Rosa Luxemburg kommt auch vor. Bertha von Suttner, wie gesagt, ist eine der Frauen, die bekannt sind, aber ihr Schicksal wird dort auch näher beschrieben. Ich persönlich neige noch dazu, vielleicht irgendwann mal etwas über Lise Meitner zu berichten. Sie war ja Physikerin und Atomphysikerin und war verheiratet mit Otto Hahn, dem großen bekannten Physiker. Man findet aber kaum etwas über sie. Sie hatte großen Anteil an seinen Erfindungen, war aber auch erschrocken, als sie merkte, was man mit diesem Atom alles anstellen kann, versuchte noch auf ihren Mann einzuwirken. Nach dem Krieg hat sich ja Manfred von Ardenne auch mit Otto Hahn zusammengetan und sie haben ein Institut gegründet in Dresden. Auch Ardenne war ja auch ein großer Forscher. Ich selbst habe nichts gehört, weiter nichts gefunden über Lise Meitner, erst durch dieses Buch.
1: Also vielen herzlichen Dank dir.
0: Sehr
1: für
0: gerne.
1: Die unerzählten Geschichten. Und du hast schon wieder eine neue Idee, was du erforschen möchtest. Das war Frauen, also Literatur von Frauen für Frauen. Und du hast uns noch einen ganz tollen Titel mitgebracht. It's a Man's World. Und den hören wir jetzt zum Abschluss der Sendung. Das war Frauenvielfalt on Air mit Verantwortlich war Angela Kubot mit Sophie und Claudia im ersten Teil und mit Gesine Greiner. Vielen herzlichen Dank.

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Der bekannte deutsche Liedermacher und Kinderbuchautor Gerhard Schöne gibt ein besonderes Konzert auf der Burg Stargard unter dem Motto Kalle, Heiner, Jule, lass uns eine Welt erträumen, dürfen sich Kinder und Erwachsene gleichermaßen auf ein unvergessliches musikalisches Erlebnis freuen. Gerhard Schöne begeistert seit 2 Generationen jung und alt. Seine Lieder für Kinder sind in Ost, West, Süd und in der Mitte Deutschlands gleichermaßen geschätzt. Vom Feuilleton der FAZ über die Kinderprogramme im Hörfunk bis hin zum Kirchentag in Hamburg oder der komischen Oper in Berlin. Auch im Schulunterricht und in Kinderchören sind seine Lieder fester Bestandteil. In der DDR zählte Schöne zu den bekanntesten Interpreten und war gleichzeitig ein aktiver Mitgestalter der Wendezeit 1989 bis 90. Bis heute ist er gesellschaftlich engagiert, geprägt von seinem christlichen Glauben. Seine Texte sind oft einfühlsam, Gesellschaftskritik. Populär wurde er vor allem durch seine Sammlung von Kinderliedern aus aller Welt sowie eigene Kompositionen, darunter Klassiker wie Kinderland oder Jule wäscht sich nie. Auch seine Lieder für Erwachsene haben breite Anerkennung gefunden. Das Live-Erlebnis seiner Konzerte gilt als Höhepunkt für die kleinen wie die großen Zuhörer. Neben seinen bekannten Hits wie Jule oder der Popel wird das Konzert auf der Burg Stargard auch viele andere ausgewählte Lieder präsentieren. Gerhard Schöne ist UNICEF-Botschafter und Sonderbotschafter der Initiative Verbundnetz der Wärme. Seit der Wende 1990 hat er über 20 Alben und 2 Bücher veröffentlicht, nämlich Wenn František niest und Mein Kinderland. Seine Songbücher erreichen regelmäßig 2-stellige Auflagen und tragen zur nachhaltigen Verbreitung seiner Texte bei. Das Konzert findet am 31. Mai 2026 um 15:30 Uhr auf der Burg Stargard statt.

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Für die nachfolgende Sendung verantwortlich ist der Frank Schwiebert. Ja, und da sind wir wieder mit Studio 92, der Retro-Disco-Show. Und auch dieses Jahr gibt es alles rund ums Thema Retro, musikalisch gehört. Vieles aus den guten alten Zeiten. Am liebsten natürlich die 80er. Aber wir haben auch frische Nummern dabei. Die so klingen, als wären sie von damals. Auch heute. Ja, was kann ich euch anbieten? Heute mit dabei ein Wunsch. Ein Lost 80s Track von Boom Boom Room. Dann Hoat and Freddy. Da wird was von Italo Connection geben. Das im Harmonix Remix. Zweimal Italo Disco. Von Jerry Coe. The Keepers. Musik von TransX. Dann Huff Masekela. Mit einer Dance-Nummer aus 84. Dukes. Die Cheryl Lee Ralph. Und mal schauen, was ich dann noch schaffe. Aber heute geht's rein mit Musik von Gilbert Montagnier. Wurde doch nochmal gewünscht. Hatten wir schon etwas länger nicht mehr dabei. Hier der Dance Mix. Und Frank Schwiebert wünscht. Auch in diesem Jahr.

Gilbert Montagnier und sein 83er Just for Tonight. Und in dieser Zeit auch sehr erfolgreich war es Cheryl Lee Ralph. Diese Dame hier. Großen Hit mit In the Evening. Hier der Nachfolger. You're so romantic.

Cheryl Lee Ralph zu Gast bei Studio 92. Und aus den 80ern jetzt mal ganz fix ins Hier und Jetzt. Eine Nummer, die mir besonders gut gefällt zurzeit.

Ein bisschen Blondie, ein bisschen Visage und schon sind Haut und Freddy aktuell. Zurück in die 80er. Alle spielen nur das Living on Video. Wir hier mal die Nachfolgesingle, die sich da nannte 3D Dance.

Na, ist euch die Puste ausgegangen? Harmonix Remix von dieser Dreier-Kombo Italo Connection, Alex Rossi und Bunny X. Aber ist gar nicht so schlimm. Ich sorge für Entspannung.

Hier Musik von Dukes. Die gute alte Italo-Disco. 1986 war das.

Italo-Disco von Dukes. Und da bleiben wir auch einen kleinen Moment. Noch mit Jerry Coe, bevor wir dann ein bisschen rockwebig werden. Und zwar mit Indochine und Boom Boom Room. Das alles nach dem Magnetic Dance.

Italo Disco mit Jericho und Mathematic Dance. Wir wechseln das Thema. Etwas rockiger und webiger. Hier Miss Paramount.

Ach ja, In the Sheen und Miss Paramount. Wir haben gleich noch so ein Lost 80s. Nach den Keepers.

gibt's da eine Boom Boom Room. Und hier comes the man. Jetzt aber erstmal Love-Tomatic.

Die Keepers. Und einer von diesen Lost 80s Tracks. Genauso wie der nächste. Ein Wunsch für den Andreas Hese.

für den Andreas aus 1986. Here Comes the Man von Boom Boom Room. Kannte ich die Nummer, aber ganz ehrlich gesagt, ich hatte die seit 1986 nicht mehr gehört. Und einen Wunsch muss ich noch erfüllen. Genau den hier. Für den Marc. Half Masekela. Genau, dieser Star-Trompeter. Und er hat sich damals 1984 mit Disco-Produzenten getroffen. Und da kam das bei raus. Don't go lose it, baby. Und das im Stretch-Mix. Also ihr könnt euch dehnen, stretchen. Es ist die Maxi.

Das war Studio 92 mit dieser Ausgabe. Wir hören uns in 14 Tagen wieder.

Und damit vielen, vielen Disco-Scheiben. Ich hoffe, es hat heute gefallen. Und einen habe ich noch zum Schluss, und zwar Talk Talk. Spiele ich in 14 Tagen voll aus. Für die Sendung verantwortlich war Frank Schwiebert.

0: Verantwortlich für die nun folgende Sendung ist Margitta Beisheim.
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4: Hallo, liebe Kinder, hier ist wieder Pauline. Ich habe heute zwei kurze Geschichten gefunden, die Elke Bräunling für euch aufgeschrieben hat. Und die erste heißt Ein neues Zuhause für Mori. Viele Autos brausten auf der Autobahn nach Süden. Manche machten bei der Wiese Halt und die Leute ließen Brotreste neben ausgetrunkenen Dosen und leeren Tüten am Wiesenrand liegen. Das sah nicht schön aus. Nur die Vögel freuten sich über die Leckereien, die die Menschen hier vergaßen. Eines Tages traf ein Spatz auf der Suche nach Brotkrümeln einen Hund. An einen Baum angebunden saß er auf der Wiese neben dem Parkplatz. »Wer bist du?« piepste der Spatz. »Mori heiße ich«, knurrte der Hund. »Mit meinen Menschen bin ich unterwegs zum Urlaub nach Italien.« »Italien?« fragte der Spatz. »Wie willst du denn da hinkommen?« »Mit dem Auto«, erklärte Mori. »Meine Leute haben hier Rast gemacht und mich aus Versehen vergessen.« Er blickte die Straße hinab. »Sie haben es immer sehr eilig. Sicher werden sie gleich zurückkommen und mich abholen.« »Meinst du?« fragte der Spatz. »Das alte Pfarrer dort hat auch ein Mensch vergessen. Er ist nicht zurückgekommen.« »Ich bin nicht alt«, brauste Mori auf. »Aber vielleicht können dich deine Menschen in Italien nicht brauchen«, sagte der Spatz und deutete auf die leeren Dosen, den zweibeinigen Gartenstuhl und die Autoreifen am Wiesenrand. »Die haben Menschen auch hier vergessen. Ich bin weder eine leere Dose, noch ein zweibeiniger Stuhl, noch ein alter Autoreifen«, empörte sich Mori. »Meine Menschen haben mich sehr lieb. Sie werden gleich kommen. Ganz bestimmt.« »Na, da wünsche ich dir viel Glück«, meinte der Spatz und flog davon. Heimlich aber hielt er immer wieder nach Mori Ausschau, der mit gesenktem Kopf den ganzen Tag auf der Wiese saß und vergeblich wartete. »Da muss etwas geschehen«, murmelte der Spatz und flog zu Rex, dem Hund von Oma Huber. Ihm erzählte er Moris Geschichte. »Er braucht Hilfe«, schloss er seinen Bericht. »Okay«, Rex stand auf, bellte und spazierte aus dem Garten. »Rex«, rief Oma Huber vom Fenster, »nicht zur Straße laufen«. Weil Rex aber nicht auf ihr Rufen hörte, eilte Oma Huber hinterher. »Gut«, brummte Rex zufrieden, während er hinter dem Spatz zur Autobahn trabte. »Es funktioniert.« »Ja, ja, sie folgt uns. Prima«, freute sich der Spatz. Grinsend kamen sie bei Mori an. Der sah ihnen mit tief traurigen Augen entgegen. »Da bin ich wieder«, sagte der Spatz. »Ich habe Freunde mitgebracht. Das ist Rex und da hinten kommt Oma Huber angeschnauft.« »Was wollt ihr?« fragt Mori dumpf. »Dir helfen oder willst du ewig hier hocken?« Da seufzte Mori und ich dachte, sie haben mich lieb. Oma Huber war etwas aus der Puste, als sie zur Wiese kam, doch als sie Mori sah, vergaß sie ihren Ärger. »Armes Kerlchen«, rief sie, »wie kann man dich bloß hier alleine sitzen lassen?« Sie streichelte Mori, band ihn los und sagte, »kommt, wir gehen nach Hause.« Da zwinkerte Rex dem Spatzen zu. Na, wie haben wir das gemacht? Der Spatz nickte zufrieden. Erste Sahne. Ein Glück für Mori, dass es Oma Huber gibt. Und während Rex sich über dieses Lob freute, murmelte der Spatz leise, wenn nur alle Tiere, die von dem Menschen gerade zur Urlaubszeit vergessen werden, eine Oma Huber fänden. Gut wäre das. Liebe Kinder, die zweite Geschichte heißt Mias Traum von der Wolkenreise. Mia sitzt gelangweilt auf der Schaukel im Garten. Keiner mag mit ihr spielen. Alles sein und allein sein ist gemein, murrt sie und starrt zu den Wolken. Am liebsten würde ich jetzt mit euch da oben über den Himmel ziehen. Da, plötzlich, schaukelt die Schaukel los. Sacht schwingt sie himmelwärts und schon schwebt Mia auf einer Wolkenschaukel über das Land. Was für ein Abenteuer! Neugierig sperrt Mia die Augen auf. Viel gibt es zu sehen. Das Land unter ihr wird zur Spielzeugwelt mit Häuschen, Straßen, Wiesen und Wäldern. Mia kann sich gar nicht satt sehen. Immer wieder entdeckt sie etwas Neues. Juhu, jubelt sie. Es macht Spaß, über den Himmel zu schaukeln. Wolken begleiten Mia auf ihrer Reise und malen Bilder an den Himmel. Eine kleine Wolke weint ein paar Regentränen. Sie landen und Mias Nase und schmecken süß. Danke, ruft Mia und winkt der kleinen Wolke zu. Dann tanzen die Wolken für Mia einen Wolkentanz. Dazu singen sie ein Lied. Alle Wolken tanzen einen kleinen Tanz, den Wolken freut uns Tanz. Alle drehen sich bei ihrem kleinen Tanz, ganz federleicht im Kreise. Purzelmunter rauf und runter, rumherum und hin und her, froh und heiter, immer weiter, kunterbunt im Kreise. Wenn das die anderen wüssten, denkt Mia. Sie kuschelt sich in die wattenweiche Wolkenschaukel und lauscht der Musik. Ihre schlechte Laune ist wie weggezaubert. Mia, hört sie plötzlich eine Stimme rufen. Sie klingt wie Mamas Stimme. Mia, hörst du mich? Erstaunt sieht sich Mia um. Jetzt sitzt sie ja wieder im Garten. Hat sie die Wolkenreise nur geträumt? Ein Sonnenstrahl kitzelt ihre Nase. Mia lacht. Ein schöner Tag ist das heute. Liebe Kinder, ich sage euch für heute Tschüss, bis zum nächsten Wiederhören. Eure Pauline. Musik.

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0: Informationen rund um die Adipositas-Therapie, Symposium für Ärzte und Interessierte am 6. Juni. 20% der Frauen und 23% der Männer in Deutschland sind von Adipositas betroffen. Das starke Übergewicht ist eine chronische Erkrankung und gleichzeitig Risikofaktor für Folgekrankheiten wie Diabetes mellitus, Erkrankungen des Herz-Kreislauf-Systems oder des Bewegungsapparates. Das Adipositas-Zentrum des Dietrich-Bonhoeffer-Klinikums möchte Ärztinnen und Ärzten sowie Interessierten deshalb auch in diesem Jahr Probleme rund um die Erkrankung näherbringen. Beim Adipositas-Symposium am Samstag, dem 6. Juni ab 9.30 Uhr im Konferenzraum der Bethesda-Klinik, dem Haus G des Dietrich-Bonhoeffer-Klinikums, geht es um Themen wie Behandlungsoptionen der Esssucht, die Auswahl der richtigen bariatrischen Operationsmethode, der Einsatz inkretinbasierter Medikamente, die sogenannte Abnehmspritze, Therapiemöglichkeiten bei Kinderadipositas, die Bedeutung des Austausches in Selbsthilfegruppen und Therapieoptionen neben der chirurgischen und medikamentösen Behandlung. Für die Veranstaltung anmelden kann man sich unter der Telefonnummer 0395 77 5 12 80 6 oder per E-Mail an ch1-adipos@dbknb.de. Der Eintritt ist frei. Die Zahl der hilfesuchenden Betroffenen steigt und damit auch der Informationsbedarf der Hausärztinnen und Hausärzte. Im Rahmen des Adipositas-Symposiums am 6. Juni im Konferenzraum der Bethesda-Klinik wird es auch einen Überblick über die aktuellen Ergebnisse des Adipositas-Zentrums bei der Versorgung der Patienten geben.
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0: Verantwortlich für die nun folgende Sendung ist Margitta Beisheim.
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2: Liebe Kinder, lasst euch sagen, die Turmuhr wird gleich wieder schlagen.
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3: aus dem
0: und die
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0: Geisterbahn. Eine Monstergeschichte von Cornelia Funke. Rosa liebte den Jahrmarkt, die Zuckerwatte, die Achterbahn, das Riesenrad. Aber am allermeisten liebte sie die Geisterbahn. All die Gespenster, die Monster und klappernden Skelette, ekelhaften Spinnen und Glibberwesen. Wunderbar, einfach nur wunderbar. Der Jahrmarkt kam wieder in die Stadt und Rosa ging mit ihrem besten Freund Paul zum Markt. Sie kauften sich Zuckerwatte, probierten alle neuen Karussells aus und dann liefen sie zur Geisterbahn. Dieses Jahr sah sie besonders schaurig aus. »Igitt, ich krieg jetzt schon eine Gänsehaut«, sagte Paul. Mit Unbehagen betrachtete er das riesige Maul, durch das es reinging. »Wenn du Angst hast, fahre ich eben allein«, sagte Rosa ärgerlich. Es war jedes Jahr dasselbe. Paul konnte Geisterbahnfahrten einfach nicht ausstehen. Also würdigte sie ihn keines weiteren Blickes, kaufte sich eine Karte und kletterte in einen Wagen. Das Eingangsmaul schluckte Rosa und sie glitt in die Dunkelheit. Überall um sie her stöhnte, ächzte und seufzte es. Ein Skelett griff nach ihren Haaren. Eine riesige Gummispinnwebe klatschte ihr fast ins Gesicht. »Oh, diesmal ist es wirklich besonders schön scheußlich«, dachte Rosa und bekam eine Gänsehaut. Gleich kommt die große Schlange, dann der Vampir und dann... Überrascht sah sie nach vorn. Das da war neu. Ein wirklich grauenhaft scheußliches Monster mit ellenlangen Armen lehnte sich aus der Dunkelheit herab. Seine riesigen Tatzen baumelten über den Gleisen. »Brrr«, Rosa schüttelte sich. Das sah aber wirklich gruselig aus, richtig lebendig. Ihr Wagen glitt auf die krummen Beine zu. »Wow«, tönte es von oben. Und das neue Monster verzog das Maul zu einem bösen Grinsen. Erschrocken kauerte sie sich zusammen. Da schoss eine Riesenpranke herab, pflückte Rosa aus ihrem Wagen und trug sie hindurch in die Dunkelheit. »Hilfe, Hilfe«, schrie Rosa, »Hilfe!« »Ha, ha, ha, ha«, lachte das Monster und hielt die arme Rosa ganz nah vor seinen funkelnden Augen. »Lass mich runter«, schluchzte Rosa. »Du bist wirklich abscheulich. Was willst du von mir?« »Bah, Gesellschaft will ich«, knurrte das Monster und blies Rosa seinen stinkenden Atem ins Gesicht. »Ich langweile mich zu Tode zwischen all diesen Pappfiguren. Die sind also nicht auch lebendig«, stammelte Rosa. »Blödsinn, natürlich nicht. Alle aus Pappe.« »Bah«, das Monster bleckte die Zähne und schwenkte seine Pranke über einen vorbeiratternden Wagen. »Todlangweilig, dieses ewige Menschengeschrei!« Rosa schloss die Augen. Sie traute sich nicht, nach unten zu sehen, und das Monster anzugucken traute sie sich schon gar nicht. »Los, mach die Augen auf, erzähl mir eine Geschichte«, schnauzte das Monster. »Ich weiß keine Geschichte«, sagte Rosa kläglich. »Bitte lass mich doch endlich runter.« »Wenn du keine Geschichte weißt«, grunzte das Monster und beschnupperte Rosa von oben bis unten, »dann fress ich dich eben.« »Nein«, schrie Rosa und zappelte wie wild mit den Beinen. »Paul, Hilfe, hilf mir!« »Rosa?«, schrie eine dünne Stimme von unten. »Rosa, bist du das?« »Hier oben«, schrie sie so laut, dass ihr fast der Kopf platzte. »Das neue Monster hat...« Eine stinkende Pranke presste sich auf ihren Mund. »Still, oder ich fress dich sofort«, knurrte das Monster. Wer ist dieser Paul? Ein Monsterjäger, hauchte Rosa. Sie war schon wieder etwas mutiger geworden. Ein berühmter Monsterjäger. Na dann, sagte das Monster mit bösem Grinsen, dann fress ich dich besser gleich. Genüsslich öffnete es seinen Riesenmaul und stieß einen ohrenzerfetzenden Schmerzensschrei aus. Au! Jaulte es. Seine Krallen ließen Rosa los und sie plumpste wie ein Stein in die Tiefe. Ah! Schrie sie und landete kopfüber auf einem Gummiglibberwesen. Komm, Rosa, hört sie Paul sagen. Er zerrte sie in einen Wagen. Über ihnen dröhnte das wütende Geschrei des Monsters. Ihr Wagen schoss an zwei Skeletten, drei Gespenstern und einem Drachen vorbei. Dann waren sie plötzlich draußen. Rosa blinzelte in die Sonne und blickte ihren Retter an. »Paul, wie hast du das bloß gemacht?« fragte sie ehrfürchtig. Ihr bester Freund grinste von einem Ohr zum anderen. »Ich habe es einfach gebissen, das Monster«, sagte er, »in seinen kleinen Zeh. Er schmeckte absolut scheußlich.«

0: Verantwortlich für die Sendung war Magitta Beisheim.
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0: Einladung zur Vernissage der Kunstausstellung von Ruth Schmöker am 14. Juni um 15 Uhr im Hof Café Lebin. Die Kunstausstellung der Malerei von Ruth Schmöker wird vom 14. Juni bis 16. August immer samstags und sonntags im Hof Café Lebin zu sehen sein. Mit ihrer Ausstellung möchte Ruth die Vielfalt von Motiven und Farben präsentieren. Eine umfangreiche Palette in verschiedenen Techniken wirkt wie eine Klammer, die alles zusammenhält. Ihr Motto, kreativ, bunt und frei, bietet dazu die Grundlage. Ihre Bilder konnte sie bereits in mehreren Ausstellungen dem Publikum zeigen. Unter anderem im Innenministerium Schwerin, in der Hafengalerie Neustrelitz oder im Museum Straßburg. Außerdem war sie beteiligt an der Ausstellungsreihe Mein Bild in der Kunstsammlung Neubrandenburg und war auch Teil des offenen Malkreises im Lindetal Center Neubrandenburg. Die Grundlagen ihrer Malerei erlernte Ruth unter anderem bei dem Maler und Grafiker Rolf Richter und später bei der Künstlerin Ingrid Fenske. Ihre Ausstellung startet mit einem Sektempfang und musikalischer Umrahmung mit Gitarrenmusik von Christian Pörschke. Alle Kunstfreunde sind herzlich zur Vernissage am 14. Juni um 15 Uhr im Hof Café Lebin, Lebin 14, eingeladen. Leckerer Kuchen, Kaffee und weitere Köstlichkeiten können ab 14 Uhr den Gaumen verwöhnen und bei inspirierenden Gesprächen genossen werden.
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Am 6. und 7. Juni findet in Ludorf das 58. Reitturnier mit KM-Wertung statt. Der Landkreis Mecklenburgische Seenplatte, flächenmäßig der größte im Land, gehört zu den Regionen in Mecklenburg-Vorpommern mit den meisten Reitturnieren nach den Regularien der Leistungsprüfungsordnung, der LPO, sowie zahlreicher weiterer Veranstaltungen mit Pferden nach den Regeln der Wettbewerbsordnung, der WBO. Eines der LPO-Turniere findet am 6. und 7. Juni im 500-Seelen-Ort Ludorf statt, der zur Gemeinde Südmüritz gehört, nur 2 Kilometer von der Müritz entfernt. Das Turniergelände befindet sich im Park hinter dem Romantikhotel Gutshaus, das im 17. Jahrhundert als Herrenhaus errichtet wurde. Offizieller Turnierveranstalter ist der Reit-, Fahr- und Voltigierverein der RFVV Ludorf. Die Turnierleitung bei der 58. Auflage liegt in den Händen von Sabine Siedler und Heiko Frahm. Das 2-tägige Turnier mit Dressur- und Springprüfungen hat 25 Prüfungsteile. Eingebunden ist der beliebte Dressur-Müritz-Pokal mit 2 Wertungsprüfungen in der Klasse L. Ferner werden 6 Springen für die Kreismeisterschaft gewertet, die im Landkreis Mecklenburgische Seenplatte auf mehreren Wertungsturnieren ausgetragen wird. Insgesamt gibt es 8 Dressurprüfungen bis zu Klasse L und 11 Springprüfungen bis zur mittelschweren Klasse. Das Mannschaftsspringen, das im Landkreis Mecklenburgische Seenplatte Tradition hat, enthält auch eine Einzelwertung. Darüber hinaus ist ein Reiter- und Führzügelwettbewerb für die jüngsten Reiter vorgesehen. Der Wettbewerb Jump and Drive gehört als Showwettbewerb ebenfalls zum Programm und sorgt für zusätzlichen Spaß am Sonntagnachmittag. Sportlicher Höhepunkt ist der Großer Preis, ein 1-Sterne-M-Springen mit Siegerrunde, präsentiert vom Romantikhotel Gutshaus Ludorf. Für die besten 3 Reiter ist ein Sonderpreis von 600 Euro ausgelobt. Auch rund um das Turnier wird Teilnehmern, Besuchern und deren Kindern in Ludorf viel geboten. Unter Leitung von Familie Winkel gibt es im Vereinszelt wieder kulinarische Köstlichkeiten mit selbstgebackenem Kuchen. Der Eintritt kostet 2 Euro. Für Kinder ist der Zutritt frei. Ein Besuch lohnt sich ganz bestimmt. Für alle interessierten Reiter ist der Online-Nennungsschluss am 26. Mai. Seien auch Sie mit dabei beim 58. Reitturnier in Ludorf am 6. und 7.

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0: nach 4 Wochen wieder zurück, sozusagen live. Heute Abend hier am Samstag ist auch für diese Sendung verantwortlich Kjell Günther.
1: Euer Lucille.

Sozusagen 4 Wochen Abstinenz hier bei Mediatop Neubrandenburg. Herzlich willkommen zu dieser Saturday Night Samstagnacht Party. Und weil das auch wieder eine richtig schöne Nacht zu werden scheint, haben wir hier im Studio 2 bei Mediatop Neubrandenburg mal die Fenster auf. Willkommen allen Tanzbegeisterten, die sich ein großes Stück für Disco-Edits, Bootlegs, die Anfänge der Disco-Zeit und dergleichen interessieren. Mit dem ganz besonderen Vermerk auf The Art of the Disco Mix. Und genau aus dem Grund starten wir heute mal wieder mit einer instrumentalen Version. Ganz besondere Mixe in Form der künstlerischen Produktion. Hier ist Tarako, eigentlich eine Drumband, und Sultana. Viel Spaß die nächsten 2 Stunden.

Aus einer Dance- und Disco-Zeit, wo noch nicht jeder Titel gleich klang und ja, man sich ganz viel Mühe geben musste, den richtigen Mix zu haben in Form der entsprechenden Abmischung später für die Schallplatte. Das ist ja auch die Sendung hier mit Vinylgarantie. Unser Hauptaugenmerk liegt heute auf 12 Inches in ihren ganz besonderen Editionen. Sprich, mit der Beachtung auf die abgemischte Endversion eines Songs. Hier ist aus Frankreich Stephanie Urogan im Dance Mix.

Eine Künstlerin, die auch damals tolle Tanzproduktionen veröffentlicht hat. Das war wahrscheinlich der groovigste von allen mit einem fetzigen Percussion-Beat drunter. Natürlich Samantha Fox und Touch Me im Blue Mix. Und ja, dass es perkussiv ist oder wird hier bei uns oder auch ist, ganz egal. Also zumindest ist und wird und bleibt, zumindest für den heutigen Abend. Das kriegt ihr schon mit und hier geht es genauso perkussiv weiter. Ich hoffe, es geht allen gut. Beim Zuhören, beim Zurückerinnern. Und auch das ein Popklassiker in einem fantastischen Dance-Mix. Cock Robin, The Promise You Made.

Vermute mal, das war die erste Band, die mit einer Single-Version in einer entspannten Variante und dann später in der Maxi-Version in einem Dance-Mix so ein neues Genre geschaffen hat, dass man also auch langsam die Single erfolgreich zu einem Hit werden lässt und dann trotzdem einen richtig genialen Dance-Mix anbietet. Und normalerweise ist ja auch das Forever Young ursprünglich eine schnelle Nummer wohl gewesen, so erzählt zumindest die Historie. Hier ist Private Dancer. Wir sind ja immer noch eine Dance-Sendung. Heute mit speziellem Maxi-Edit-Wert auf die Produktion eines entsprechenden Songs aus den 80ern.

0: So, in der letzten Stunde dann nochmal ein Italo-Disco-Megamix nach Agadir von Ricky King. In einer auch ziemlich cool ausproduzierten Version, muss man sagen, in der Maxi-Version. Ja, das war Private Dancer für heute, für diesen Samstag. Wir hören uns wieder, ihr kennt den Spruch, entweder nächste Woche in der Wiederholung oder im Livestream dann in 14 Tagen oder auch gerne ja, über die Mediathek, wenn ihr möchtet. Danke fürs Zuhören. Wir hören uns definitiv an gleicher Stelle wieder hier bei Mediatop Neubrandenburg. Für die Sendung verantwortlich war Kira Günther. Ich sag tschüss und bis zum nächsten Mal.
1: Oh ja, Lucilla.
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